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0: Auf der A4 Chemnitz Richtung Dresden stehen zwischen dem Dreieck Dresden-West und Dresden-Altstadt zwei defekte Fahrzeuge auf der Straße. Die A14 Leipzig Richtung Halle ist zwischen dem Rastplatz Birkenwald und Leipzig Nord auf eine Spur verengt. Melde auch du uns Staus und Blitzer unter 0800 50 5x9.
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1: Viele Wolken sind gerade unterwegs, dazu kann vereinzelt schauerartiger Regen runterkommen. Ein Gewitter ist eher die Ausnahme dabei. Bei den Temperaturen geht's runter auf 13 bis 9 Grad. Tagsüber dann mal mehr, mal weniger Wolken und am Nachmittag hier und da ein Schauer. Selten mit Gewitter bei maximal 25 Grad.
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1: Auf der A4 Chemnitz Richtung Dresden stehen zwischen dem Dreieck Dresden-West und Dresden-Altstadt zwei defekte Fahrzeuge auf der Straße. Die A14 Leipzig Richtung Halle ist zwischen dem Rastplatz Birkenwald und Leipzig-Nord auf eine Spur verengt. Und auf der B175 Döbeln Richtung Nossen steht in Höhe der A14 Nossen-Nord ein defekter LKW auf der Straße. Melde auch du uns Staus und Blitzer unter 0800 50 5 mal die 9.
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1: Auf der A4 Chemnitz Richtung Dresden stehen zwischen dem Dreieck Dresden-West und Dresden-Altstadt zwei defekte Fahrzeuge auf der Straße. Die A14 Leipzig Richtung Halle ist zwischen dem Rastplatz Birkenwald und Leipzig Nord auf eine Spur verengt. Und auf der B175 Döbeln Richtung Nossen steht in Höhe der A14 Nossen Nord ein defekter LKW auf der Straße. Melde auch du uns Staus und Blitzer unter 0800 50 5 mal die 9.
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0: Support.
1: Viele Wolken sind gerade unterwegs, dazu kann vereinzelt schauerartiger Regen runterkommen. Ein Gewitter ist eher die Ausnahme dabei. Bei den Temperaturen geht's runter auf 13 bis 9 Grad. Tagsüber dann mal mehr, mal weniger Wolken und am Nachmittag hier und da ein Schauer. Selten mit Gewitter bei maximal 25 Grad.
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1: Auf der A4 Chemnitz Richtung Dresden, bitte aufpassen, zwischen dem Dreieck Dresden-West und Dresden-Altstadt stehen zwei defekte Fahrzeuge auf der Straße. Außerdem steht auf der B175 Döbeln Richtung Nossen in Höhe der A14 Nossen-Nord ein defekter LKW auf der Straße. Melde auch du uns Staus und Blitzer unter 0800 50 5 mal die 9.
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0: Auf der B175 Döbeln Richtung Nossen steht in Höhe der A14, Nossen Nord, ein defekter LKW auf der Straße. Melde auch du uns Staus und Blitzer unter 0800 50 5 mal die 9.
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1: Ich bin Sönke, hallo. Nach der Amokfahrt in der Leipziger Innenstadt mit zwei Toten laufen die Ermittlungen von Polizei und Staatsanwaltschaft auf Hochtouren. Ein Autofahrer war durch eine Fußgängerzone gerast und hatte zahlreiche Menschen erfasst. Er wurde nach an Ort und Stelle festgenommen. Es soll sich um einen 33-jährigen Mann aus Leipzig handeln. Es heißt, er sei psychisch auffällig gewesen. Unterdessen hat die Leipziger Polizei ein Hinweisportal und ein Hinweistelefon freigeschaltet. Dort können Zeugen zum Beispiel Fotos oder Videos hochladen oder Hinweise zum Tathergang geben. Deutschland bringt sich für einen möglichen Einsatz in der Straße von Hormuz in Stellung. Das Minenjagdboot Fulda ist von Kiel aus Richtung Mittelmeer gestartet. Wenn der Krieg zwischen den USA und dem Iran vorbei ist, soll eine internationale Mission die wichtige Meerenge für die Schifffahrt sichern. Der Tankrabatt wird noch nicht komplett an die Autofahrer weitergereicht, das bemängelt der ADAC. Am ersten Wochenende sind die Preise für Diesel und Benzin um rund 12 Cent runtergegangen. Die Steuern wurden zum 1. Mai allerdings um knapp 17 Cent abgesenkt. SPD-Fraktionschef Miersch sagte bei NTV, das dürfe man sich nicht gefallen lassen. Er will das Ganze auswerten und gegebenenfalls nachschärfen. Sachsens Kommunen sollen mehr Freiheiten bekommen. Dazu will die Regierung noch dieses Jahr erste Reformen durch den Landtag bringen. Zahlreiche Vorgaben vom Freistaat sollen entfallen, etwa zu Wahlterminen und Immobilienverkäufen. Daneben sollen die Kommunen Abweichungen vom Landesrecht erproben dürfen. Trotz der anhaltenden Negativserie bleibt Albert Riera erstmal Trainer von Eintracht Frankfurt. Wie die Bild berichtet, soll er auch beim Spiel gegen Dortmund am Freitag an der Seitenlinie stehen. Offenbar fehlt die nötige Zeit, um einen neuen Trainer zu installieren.
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2: mit KI-Support. Wolkig geht's in den Morgen und im Laufe des Tages bleibt's mal mehr, mal weniger grau. Am Nachmittag und bis zum Abend sind dann auch einzelne Schauer drin, örtlich mit Gewitter. Dazu wird's nochmal recht warm mit 20 bis 23 Grad. Morgen viele Wolken und immer wieder Regen, später auch mal Schauer, maximal 16 Grad.
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2: Auf der B175 Döbeln Richtung Nossen steht in Höhe der A14, Nossen Nord, ein defekter LKW auf der Straße. Melde auch du uns Staus und Blitzer unter 0800 50 5 mal die 9.
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5: Einen wunderschönen guten Morgen am zweiten Tag der Woche. Geile Weile, dass wir zusammen aufstehen und natürlich knallwach werden. Freu dich gleich auf einen sehr geilen Hit von Alle Farben. Und vorher gibt's für dich Kato.
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5.06 Uhr Sommers, bei dir läuft Energy Sachsen, die meisten Hits, die meiste Musik. Bei dir läuft Energy Sachsen, die meisten Hits, die meiste Musik, jetzt mit einer Frau, die kann man einfach nur lieben. Auferstanden wie der Phönix aus der Asche und so eine unique Stimme. Holly Humberstone, die Frau, die Shabby Chic wieder cool gemacht hat, also so dieses schon irgendwie mit Sinn und Verstand sich ein Outfit auswählen, aber es sieht so aus, als ob sie einfach ihren Kleiderschrank komplett wild durcheinander gemixt angezogen hat. To Love Somebody ist neu für dich bei Energy. Schönen guten Morgen.

0: Hallöche Popöchen um 5.12 Uhr.
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Hallihallo um 5.16 Uhr. Ein Hit, der einfach für mich so dermaßen ins Herz reingeht, der kommt jetzt für dich bei Energy Sachsen. Shibuzi, Miles Smith mit Blink Twice. Die Fans haben ja Ewigkeiten sich das gewünscht, dass die beiden mal was zusammen machen. Und dann ist es plötzlich passiert und sie haben nicht enttäuscht. Blink Twice ist deine gute Laune-Hymne am zweiten Tag der Woche. Hier ist Max Music. Tag!

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1: Ich bin Gisa, hallo. Bei einer mutmaßlichen Amokfahrt in Leipzig sind zwei Menschen getötet worden. Weitere wurden zum Teil schwer verletzt. Der Täter war am frühen Abend mit dem Auto durch die Fußgängerzone gerast. Laut Behörden handelt es sich um einen 33 Jahre alten Deutschen. Er wurde noch am Fahrzeug festgenommen. Donald Trump schwingt mal wieder die Zollkeule und die EU reagiert. In Paris treffen sich Vertreter der EU und der USA, um über die neuesten Zolldrohungen des US-Präsidenten zu sprechen. Trump hat neue Zölle auf E-Autos angekündigt. Sie sollen von 15% auf 25% steigen. In Sachsen arbeiten wieder mehr Hebammen und Entbindungspfleger. Zum Internationalen Hebammentag meldet das Statistische Landesamt fast 690 Leute in dem Job. Von 2019 bis 2024 sind das rund 80 mehr. Meistens Frauen und oft in Teilzeit. Die Ausbildung ist dual an der Uni Leipzig oder der TU Dresden im Studiengang Hebammenkunde.
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2: Heute ist so ein richtiges Mischmaschwetter angesagt. Also ja, wir starten relativ mild in den Tag bei 15 Grad. Die guten Nachrichten sind, es geht auch noch weiter nach oben. Also bis zu 23 Grad sind heute angesagt. Und dann ist wirklich ein Mix aus Sonne und Wolken angesagt. So am Vormittag, da ist es immer mal schön sonnig. Da kannst du ein Käffchen draußen genießen. Und dann geht's immer wieder rein, so mit Regen und Co. Das heißt also für dich Regenschirm auf jeden Fall mitnehmen.
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2: Da sieht alles gut aus auf den Straßen, keine Staus, keine Blitzer. Hast du noch irgendwo was entdeckt, dann sag wie immer Bescheid. 0800 50 5x die 9 oder schreib eine WhatsApp. Nummer dazu findest du auf energy.de/Sachsen. Dein nächstes Energy Sachsen Verkehrsupdate kommt sofort, wenn es kracht. Gute Fahrt.
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2: Hallöchen Popöchen am zweiten Tag der Woche. Wir machen uns gemeinsam nett hier mit den meisten Hits der meisten Musik. Mikey's Mind, Papa Uday gibt es gleich für dich. Und Michael Schulte, 5 AM steht jetzt für dich in der Pipeline. Moin.
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Mikey's Mind, Papa Ute bei Energy Sachsen. Schönen guten Morgen um 20 vor 6. Lass mal ganz kurz gucken, wie das mit dem Wetterchen heute so aussieht. Also, wir bekommen einen echt wilden Mix heute aus Sonne und Wolken. Am Vormittag ist es immer mal ganz schön sonnig. Da kannst du also entspannt mal kurz eine Runde die frische Luft dir um die Nase wehen lassen. Aber am Nachmittag, da ist es dann wieder regnerisch. Da brauchst du also safe wieder den Regenschirm. Aber trotzdem gute Nachrichten bei 23 Grad maximal. Straßenmäßig ist alles noch okay. Keine Staus, keine Blitzer. 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Jede Viertelstunde mehr von Wetter und Verkehr. Komm gut rein in den zweiten Tag der Woche. Ey, nach diesem wirklich unfassbar krassen Montagabend mit der Amokfahrt in Leipzig. Checken wir gleich gemeinsam aus. Mehr Energy Sachsen News Update. Alle wichtigen Infos für dich in so gut circa 20 Minuten. Bleib dran. Jetzt für dich Malik Harris und Rockstars.

0: 5.44 Uhr, Hammer schon, und bei dir läuft Energy Sachsen, die meisten neuen Hits, die meiste Musik.
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7: 5.58 Uhr, moin.
8: Ich bin Gisa, hallo. Bei einer mutmaßlichen Amokfahrt in Leipzig sind zwei Menschen getötet worden. Weitere wurden zum Teil schwer verletzt. Der Täter war am frühen Abend mit dem Auto durch die Fußgängerzone gerast. Laut den Behörden handelt es sich um einen 33 Jahre alten Deutschen. Er wurde noch an Ort und Stelle festgenommen. Gegen ihn wird unter anderem wegen Mordes und versuchten Mordes ermittelt, so Oberstaatsanwältin Claudia Laube.
9: Wir bitten Sie auch darum, keine überflüssigen Ängste zu schüren. Wir gehen von einer Amoktat aus. Es gibt keine Anhaltspunkte für irgendeine andere Lesart. Es gibt keinerlei Anhaltspunkte für einen weiteren Tatbeteiligten.
8: Die Pläne für den kommenden EU-Haushalt sorgen auch in Sachsen für Kritik. Unter anderem will die Kommission verschiedene Fördertöpfe zusammenlegen. Dadurch wird wohl deutlich weniger Geld aus Brüssel fließen. Zudem sollen die Verhandlungen über den Bund laufen. Der Freistaat hätte also weniger Mitspracherechte. Mit neuen Zöllen auf E-Autos sorgt US-Präsident Trump mal wieder für Verunsicherung. Beim G7-Treffen in Paris sprechen Vertreter der USA und der EU heute darüber. Trump will die Zölle von 15% auf 25% anheben. Das würde vor allem deutsche Autobauer hart treffen. Verkehrsminister Schnieder hat den Tankrabatt verteidigt. Einzelne Branchen und Verkehrsteilnehmer seien auf Auto und Lkw angewiesen und bräuchten Unterstützung, sagte er dem Redaktionsnetzwerk Deutschland. Der Forderung nach einem Tempolimit auf Autobahnen erteilte Schnieder eine Absage. Welches Team zieht als erstes ins Endspiel der Fußball-Champions League ein? Das entscheidet sich heute im Halbfinal-Rückspiel zwischen dem FC Arsenal und Atletico Madrid. Für beide Teams ist nach dem 1:1 im Hinspiel noch alles drin. Morgen sind dann die Bayern erneut gegen Paris Saint-Germain gefordert.
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10: Richtig großer Wettermix ist heute angesagt. Also das Gute ist, mild starten wir rein. Bei 15 Grad momentan in Dresden. In Chemnitz haben wir noch 13 Grad, genau wie in Zwicke. Es geht heute noch weiter rauf auf teilweise bis zu 23 Grad. Und am Vormittag, da kommt hier und da mal so ein kleines bisschen die Sonne raus. Nachmittag ist dann aber wieder Regenschirmwetter angesagt. Den hast du auf jeden Fall heute mit einstecken.
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10: Gucken wir zusammen ganz kurz auf die Straßen B6, meist in Richtung Wurzen, zwischen Mehlteuer und Seerhausen. Hier liegt ein totes Tier auf der Straße. Hast du noch was entdeckt, dann sag Bescheid. 0800 50 5 mal die 9 oder schreib eine WhatsApp-Nummer, dazu findest du auf energy.de/Sachsen. Dein nächstes Energy Sachsen Verkehrsupdate kommt sofort, wenn's kracht. Gute Fahrt.
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10: Einen schönen Dienstag dir, falls du gerade noch so halb im Bett verpennt liegst und dir so denkst, boah, warum muss ich jetzt schon aufstehen? Komm schon, wir schaffen das gemeinsam. Ich verspreche dir das mit den meisten Hits. Der meiste Musik gleich Dave & Tams mit Rain Dance und Oliver Heldens Lady. Jetzt.
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0: Bei ihm gilt auch das Motto, alles neu macht der Mai. Trägt jetzt nämlich keine Lockenmähne mehr, sondern hat jetzt einen kurzgeschorenen Buzzcut. Ed Sheeran, hier gehört bei Energy Sachsen um 6.08 Uhr. Da kommen wir rein in den zweiten Tag der Woche. Lass mal kurz einen Check machen, was geht heute Morgen ab bei uns. Wir springen zusammen in die Kiste und lassen den Lattenrost quietschen im Energy Sachsen Top Secret. Sachsens schärfste Geheimnisse. Wie viele Sachsen haben eigentlich Sexspielzeug zu Hause? Oder hatten schon mal so crazy Gedanken, eben nicht nur im Bett ein bisschen Spaß miteinander zu haben? Es kommt eine Frage von Crewmember Jasper und die beantworte ich zusammen mit Vicky at Work nach bestem Wissen und Gewissen. Und was hat eigentlich dein Kaffeekonsum mit deinem Sternzeichen zu tun? Da müssen wir auch mal drüber reden. Ich weiß, das klingt ein bisschen wild, ist aber tatsächlich Real Talk um 20 nach 7. Bis dahin, die meisten Hits, die meiste Musik. Ein bisschen was Entspanntes zum Runterkommen. Das ist Dave and Tems mit Raindance jetzt bei Energy Sachsen. Hier ist Max Music für dich. Einen schönen guten Morgen.
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1: Hallihallo, am zweiten Tag der Woche. Energy Sachs ist hier, 6.12 Uhr haben wir es genau auf der Glocke stehen. Wenn er 6:30 los muss, dann haben wir jetzt noch 18 Minuten Zeit, um dich so ein bisschen ready zu machen für den Tag. Vor allem, was haben wir heute an bei dem Wetter? Es ist wirklich ein krasser Mix aus Sonne und Wolken, vor allem am Vormittag. Da gönnst du dir so ein paar Vitamine, aber so am Nachmittag, da hast du immer wieder den Regenschirm mit dabei. Aber trotzdem gibt es gute Nachrichten, wir bekommen maximal 23 Grad. Straßenchecker machen wir ganz fix zusammen. Bitte fahr vorsichtig und zwar auf der A13 Berlin Richtung Dresden zwischen Schwarzheide und Ruhland. Hier liegen Metallteile auf der Straße. Good News für dich, es wird nicht geblitzt. 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Jede Viertelstunde mehr von Wetter und Verkehr. Entspannt reinkommen heißt für dich in den zweiten Tag der Woche nach diesem abgefahren krassen Montagabend, ey. Der Amokfahrt in Leipzig. Wir checken gleich zusammen aus im Energy Sachsen News Update mit Gisa zusammen. Alle wichtigen Infos für dich in circa 18 Minuten. Bleib dran, jetzt für dich Sombro.

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0: Für mich perfekter Hit aus geilem Beat, aber auch sehr viel Emotionen. Alex Warren mit Fever Dream hier bei Energy Sachsen. Wunderschönen guten Morgen, Tina aus Zwönitz. Was ist dein Motto für den zweiten Tag der Woche heute?
1: Arbeiten, arbeiten, arbeiten.
0: Arbeiten, arbeiten, arbeiten. Wenn es dir genauso geht, dann halten wir zusammen hier heute die Fahne hoch mit den meisten Hits der meisten Musik. Das ist Schaus und Love Tonight für dich. Einen schönen Start hier in den zweiten Tag der Woche.
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0: Miles Smith hier bei Energy Sachsen um 6.27 Uhr. Das ist so eine richtige gute Laune-Hymne. Gleich für dich Joe in der Playlist und Kygo, Save My Love ist ganz neu für dich.
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0: für deinen Vormittag auf Arbeit. Ja.
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11: 6:30 Uhr, moin.
12: Ich bin Gisa, hallo. In der Leipziger Innenstadt ist ein Mann mit einem Auto in eine Menschenmenge und quer durch die Fußgängerzone gerast. 2 Menschen wurden getötet, weitere wurden zum Teil schwer verletzt. Die Behörden gehen von einer Amoktat aus. Bei dem Fahrer soll es sich um einen 33-jährigen, polizeibekannten Deutschen handeln. Sachsen muss deutliche Einschnitte im kommenden 7-Jahres-Haushalt der EU befürchten. Die Kommission will verschiedene Fördertöpfe zusammenlegen. Die Verhandlungen sollen künftig über den Bund laufen. Unterm Strich könnte damit wesentlich weniger Geld in Sachsen ankommen. Seit 2021 waren es rund 4 Milliarden Euro. Zum heutigen Hebammentag zeigt sich bei dem Beruf ein kleiner Aufwärtstrend in Sachsen. Laut Statistischem Landesamt arbeiten fast 690 Hebammen und Entbindungspfleger im Land. Im Zeitraum 2019 bis 2024 ist das ein Anstieg von etwa 80 Leuten. Viele arbeiten in Teilzeit, ausgebildet wird dual an der Uni Leipzig und der TU Dresden.
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13: Heute so ein bisschen prepared sein für alles, was das Wetter so machen kann. Also wir bekommen teilweise viel Regen, das heißt den Regenschirm hast du immer mit dabei, aber so am Vormittag, da hast du vielleicht bei einem Weg nach draußen irgendwo Käffchen in der Sonne trinken, auf jeden Fall die Sonnenbrille mit am Stege die Start. Wir haben sie jetzt gerade so 15 Grad und es geht weiter rauf heute auf teilweise bis zu 23.
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13: Lass mal zusammen gucken, was auf den Straßen so los ist. A13, Berlin Richtung Dresden, zwischen Schwarzheide und Ruhland. Hier liegen Metallteile auf der Straße. B6 Meißen Richtung Wurzen, zwischen Mehlteuer und Seerhausen. Da liegt ein totes Tier auf der Straße. Und in Dresden-Loschwitz ist die Kirschauer Straße zwischen der Bautzener Landstraße und der Neukirchener Straße zu. Hier gab es einen Wasserrohrbruch. Da sind beide Richtungen zu. Hast du noch was gesehen? Stau, Blitzer, sag Bescheid. 0800 50 5

0: Guten Moini, Michaela aus Leipzig ist auch schon mit am Start, mit dem ersten Kaffee des Tages ausgestattet und dem obligatorischen Instagram-Check. Ich weiß doch genau, wie es läuft. Ich mache das doch ganz genau so. Um 3.50 Uhr klingelt der Wecker, um 3.52 Uhr gucke ich mal, was bei Instagram so abläuft. Lost Frequencies gibt's gleich für dich und Kamera, Tag Yourself, jetzt.
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Mit viel Energy geht's rein in deinen zweiten Tag der Woche. Komm entspannt durch um 6.38 Uhr. Nur mal ganz kurz für dich, wenn du dir so denkst, hoch, das wird eine gute Woche. Das ist alles so, es ist so normal. Nein, ist es nicht. Am Wochenende ist Muttertag. Für alle, die sich jetzt so denken, nein, ich habe schon wieder alles vergessen. Keine Sorge, dafür bin ich ja für dich da. Wenn du das jetzt komplett verrissen hast, dann sind wir dein Retter in der Not hier bei Energy Sachsen. Schnapp dir in den schnellsten 33 Sekunden deines Lebens einen fetten 50-Euro-Fleurop-Blumenstrauß, mit dem du wirklich bei Mutti oder der besten Freundin oder vielleicht auch der Partnerin richtig flexen kannst, denn wir gönnen dir deinen Frühlingsboost für zu Hause. Meld dich an mit dem Text Ich will zocken. 0351 28 98 9000. Rekord liegt bisher bei 11 Richtigen von Linda aus Wittichenau. Das ist eine stabile Nummer, ich weiß, aber du kannst das schon noch toppen. Jetzt also anmelden und in knapp 10 Minuten wird dann gezockt. Vorher Joe, End of Beginning hier bei Energy Sachsen. Guten Morgen!

Immer dran denken, Energy Sachsen ist deine Nummer 1 für die meisten Hits am Morgen um 6.42 Uhr. Da komm mal rein in den zweiten Tag der Woche und sei heute wetterprepared, denn das Wetter, das zeigt sich heute wirklich von seiner besten Seite, was es alles so kann. Mit Sonne, vor allem am Vormittag, da brauchst du die Sonnenbrille immer mal wieder, aber dann auch so am Nachmittag, vor allem wenn du noch Wege draußen zu erledigen hast, safe den Regenschirm. Aber trotzdem gibt es gute Nachrichten, wir bekommen bis zu 23 Grad maximal. Gucken wir zusammen auf die Straßen A13 Berlin Richtung Dresden zwischen Schwarzheide und Ruhland. Hier liegen Metallteile auf der Straße. 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Jede Viertelstunde mehr von Wetter und Verkehr. Und du hast es bestimmt mitbekommen. Gestern Nachmittag die Amokfahrt in Leipzig. Diese fürchterliche Tat. Alle Infos und was du wissen musst gleich im Energy Sachsen News Update zusammen mit Gisa in knapp 20 Minuten. Vorher starten wir rein in den Tag mit Good Vibes. Kygo gleich neu mit Save My Love. Vorher für dich. Klock, klock. Schönen guten Morgen und schön, dass du mit dabei bist.

0: Zweiter Tag der Woche. Na dann gehen wir mal rein.
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0: Es wird gezockt. Stadtland Fluss auf Speed. 11 richtige bisher der Rekord. Marius aus Leipzig, du willst das Ding nach Hause holen. Schönen guten Morgen.
3: Ja, hi.
0: Ein fetter Blumenstrauß von Fleurop im Wert von 50 Euro. Der liegt hier schon mal rum. Warum ist Mutti einfach die beste, Marius?
3: Immer da. Also sie hilft, unterstützt und denkt halt nie an das Schlechte bei dir, ne?
0: Ja, total. Also, machen wir uns nichts vor, auch wenn Mutti-Ratschläge immer so ein bisschen nervig sind, letztendlich unterm Strich sind sie immer gut, oder?
3: Ja, meistens helfen sie.
0: Meistens, sehr gut. Marius, pass auf, 11 richtige, bisher der Rekord. Das heißt, 12 müsstest du wuppen. Wir gucken einfach mal, was der Zufallsgenerator sagt, okay?
3: Ja, machen wir so.
0: 11. Elvi Liebe.
3: Ja.
0: Juti, pass auf, dann starten die schnellsten 33 Sekunden deines Lebens genau jetzt. Eine Stadt mit L.
3: Leipzig.
0: Ein Land.
3: Luxemburg.
0: Ein Fluss.
3: Loire.
0: Ein Körperteil.
3: Weiter.
0: Ein Tier.
3: Löwe.
0: Sehr gut, ein Essen. Komm, komm, komm.
3: Lehrer. Nee, erster Rang. Lasagne.
0: Sehr gut, ein Getränk.
3: Limonade.
0: Ein Vorname.
3: Leonie.
0: Ein Beruf. Komm, komm, komm.
3: Lehrer.
0: Ein Hobby.
3: Lesen.
0: Eine Sportart.
3: Leichtathletik.
0: Ey, voll gut. Marius, das sind 10 richtige. Ja. Das Essen hat dich so ein bisschen durcheinander geschmissen.
3: Ja.
0: Aber trotzdem total gut gemeistert. Mein Lieber, dann sage ich dir heute noch einen tollen Tag. Hast du heute noch was Schönes geplant?
3: Nö, nur zur Uni.
0: Was studierst du?
3: BWL.
0: Du liebst es also mit Zahlen zu jonglieren. Marius, dann wünsche ich dir noch einen tollen Tag heute in der Uni. Mach's gut, tschüss.
3: Ciao.
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0: Benz Boone bei Energy Sachsen. Wunderschönen guten Morgen um 6.56 Uhr. Komm gut rein in den zweiten Tag der Woche, gleich mit Loy, Red Eyes und neuer Hit Felix Jehn, Boy, You Turn Me. Guten Morgen.
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0: Das geht an alle, die gerne lachen oder selbst mal ans Mikro wollen. Es ist Open Mic Comedy Night in der Zille Bar in Dresden. Hier testen Profis, Hobby-Comedians und komplette Newcomer ihre Jokes live vor Publikum. Bunt gemischt und immer für ein Lachflash gut. Also freu dich ab 20 Uhr auf ein paar richtig gute oder herrlich schiefe Lachkicks. Viel Spaß!
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0: Ganz genau um 7. Tag.
18: Ich bin Gisa. Hallo. In der Leipziger Innenstadt sind zwei Menschen durch einen mutmaßlichen Amokfahrer ums Leben gekommen. Der Mann raste mit dem Auto durch die belebte Fußgängerzone. Dabei wurden mehrere weitere Menschen zum Teil schwer verletzt. Der 33-jährige Deutsche wurde festgenommen. Leipzigs Oberbürgermeister Burkhard Jung sagte am Abend:
19: Eine fürchterliche Tragödie hat sich heute in Leipzig ereignet. Wir sind fassungslos über das, was geschehen ist. Man findet gar nicht die richtigen Worte für diese fürchterliche Amokfahrt. Die Gedanken sind natürlich jetzt bei den Opfern, bei den Angehörigen, bei den Menschen, die auch psychisch das kaum ertragen können.
18: Nach der Amokfahrt hat die Leipziger Polizei ein Hinweisportal und ein Hinweistelefon freigeschaltet. Dort können Zeugen zum Beispiel Fotos und Videos hochladen oder Hinweise zum Tathergang geben. Sachsens Ministerpräsident Kretschmer sagte, man werde alles daran setzen, die Tat schnell und vollständig aufzuklären. Angesichts der drohenden neuen US-Zölle auf Autos drängen zahlreiche EU-Staaten auf ein Handelsabkommen mit den USA. Heute will sich EU-Kommissar Šefčovič mit dem US-Handelsbeauftragten treffen. Das Abkommen, auf das sich beide Seiten vor einem Jahr geeinigt hatten, liegt seit Monaten im EU-Parlament zur Abstimmung. In der Fußball-Champions League wird heute das erste Finalticket vergeben. Der FC Arsenal und Atletico Madrid stehen sich nach dem 1:1 im Hinspiel nun im Rückspiel gegenüber. Morgen will auch der FC Bayern ins Endspiel. Das spektakuläre Hinspiel verloren die Münchner gegen PSG knapp mit 4:5.
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0: Ein kräftiger Sonne-Wolken-Mix erwartet dich heute. 15 Grad haben wir momentan. Das Gute ist, es geht heute noch weiter rauf auf teilweise bis zu 23 Grad. Trotzdem hast du Regenschirm immer dicht am Mann. Den brauchst du nämlich heute öfter mal, vor allem am Nachmittag dann so für dich zum Feierabend.
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0: Gucken wir mal zusammen auf die Straßen Dresden. Loschwitz ist die Kirschauer Straße zwischen der Bautzener Landstraße und der Neukirchener Straße zu. Hier gab es einen Wasserrohrbruch, deswegen sind da beide Richtungen zu. Ansonsten alles safe für dich. Hast du noch was gesehen? Dann sag Bescheid, Staublitzer 0850 5x die 9 oder schreib eine WhatsApp-Nummer, dazu findest du auf energy.de/Sachsen. Gute Fahrt!
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0: Einen schönen zweiten Tag der Woche wünsche ich dir. Natürlich mit den meisten neuen Hits der meisten Musik. Felix Jen hat was Neues gekocht. Boy, You Turn Me gibt es gleich zusammen mit Katkara und Sombra 12 to 12. Jetzt.
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0: Na, guten Morgen am Dienstag. Hashtag zweiter Tag der Woche. Bei dir läuft Energy Sachsen, die meisten Hits, die meiste Musik. Ey, ganz schneller Community-Check mit Katha aus Leipzig. Bei dir ist es Zeit für den ersten Kaffee des Tages. Wie muss der denn aussehen bei dir?
1: Also ich mache mir immer so richtig fancy Kaffee.
0: Oha.
1: Also so richtig mit Milch aufschäumen und so Vanillesirup rein und so. Ein richtiges Spaßgetränk. Ich romantisiere den ersten Kaffee.
0: Okay. Ein romantisierter Kaffee am Dienstagmorgen mit Sirup und Milchschaum, ich sehe das. Also ich meine, ich weiß nicht, wie dein Kaffeeverhalten bei dir auf Arbeit ist. Bei mir gibt es heute so richtig abgelabberten, schwarzen Kaffee. Aber vielleicht kannst du dich ja mit deinem Lieblingskollegen zusammentun und einfach mal so das Kaffee-Game aufs nächste Level heben. Und dazu noch Quality Time und dann ist die Sache doch auch schon fertig. Dazu gibt es die meisten Hits, die meiste Musik jetzt bei Energy Sachsen. Das ist ein neuer Banger von Loi. Das ist Red Eyes. Max Music ist hier. Schönen guten Morgen. Ey, und wenn du Bock hast, schick doch mal rum. Wie trinkst du deinen Kaffee am liebsten? 0351 28 98 9000.

Komm gut rein in den zweiten Tag der Woche, ausgestattet mit den meisten Hits der meisten Musik hier bei Energy Sachsen. 7:12 steht es gerade bei dir auf der Glocke. Wir gucken mal zusammen. Wettermäßig heute echt alles mit dabei. Vormittags, schön Sonne, ein Käffchen draußen genießen mit dem Lieblingsmenschen, das ist gar kein Problem. Auch wenn du im Homeoffice bist, kurz mal so ein bisschen Sonne tanken auf dem Balkon. Nachmittag, da brauchst du aber allerdings wieder den Regenschirm. Trotzdem Good News, wir bekommen bis zu 23 Grad maximal. Mal kurz auf die Straßen gucken, was da so los ist. In Dresden-Loschwitz ist die Kirschauer Straße zwischen der Bautzener Landstraße und der Neukirchener Straße zu. Hier gab es einen Wasserrohrbruch. 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Jede Viertelstunde mehr von Wetter und Verkehr. Und du hast es bestimmt schon mitbekommen. Die Amokfahrt gestern Nachmittag in Leipzig. Alle wichtigen Infos, das checken wir gleich zusammen aus im Energy Sachsen News Update zusammen mit Gisa in knapp 18 Minuten. Gleich der neue Hit von Felix Jähn und Cascada. Boy, you turn me. Vorher gibt's für dich eine geile Kombo. Robin Schulz und Rita Ora. Bei dir läuft Energy Sachsen. Einen schönen guten Morgen.

0: Energy Sachsen läuft. Komm gut durch deinen Morgen. Was braucht man morgens in jedem Fall? Na klar, die meisten Hits, die meiste Musik und ganz viel Kaffee. Eben gerade schon Katha aus Leipzig kennengelernt, die den ersten Kaffee des Tages romantisiert. Schön mit Milchschaum und einem kleinen Sirupchen dazu. Und was genau dein Favorite Kaffee über dich aussagt, das hat Crewmember Jasper mal ganz genau für dich ausgecheckt.
1: So ist es. Sag mir, was für einen Kaffee du trinkst und ich sag dir, wer du bist.
2: Espresso.
1: Du bist immer kurz angebunden, dein Sternzeichen ist einfach High Performer und du hast so ein bisschen zu viel Faszination für Kryptos. Das geht allen ein bisschen auf die Nerven, aber ohne dich läuft der Laden halt leider auch nicht.
2: Welcher Kaffee?
1: Du bist bodenständig, zuverlässig, du trinkst mehr Kaffee als Wasser, deine Hände sind dadurch immer so leicht schwitzig, aber du bist auch der Motor eines jeden Großraumbüros.
2: Iced Flat White.
1: Du sagst über dich selbst, du bist ein ganz unkomplizierter Typ, hast aber 14 Routinen und einen Podcast über Morgenrituale. Dein Arbeitsplatz ist clean as fuck. Du sagst nicht Büro, sondern Office. Du liebst Excel-Tabellen und freust dich, dass endlich wieder die Sonnenbrillensaison eröffnet ist, weil du die immer so ein bisschen zu lange aufhast, während du ins Büro schlenderst.
0: Naja, weil wir den Drip auch einfach fühlen. Ich trinke zwar kein Ice Flat White, aber die Sonnenbrille, die lasse ich trotzdem gerne auf. Ich weiß, das Wetter lässt heute nicht so richtig zu mit so einem guten Mix aus Sonne und Wolken und vor allem Regen. Aber wir wuppen das heute trotzdem durch mit dem Meister Nitz der meisten Musik bei Energy Sachsen. Das ist Cyril und Stumbling In.

0: Nina Schuber hier bei Energy Sachsen. Wunderschönen guten Morgen. 7.29 Uhr haben wir es. Freu dich gleich auf einen geilen Banger von Bruno Mars. I Just Might. Und es gibt für dich auch noch Somber Home Wrecker. Bleib dran.
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6: Ich bin Gisa, hallo. Nach der Amokfahrt in der Leipziger Innenstadt mit 2 Toten laufen die Ermittlungen von Polizei und Staatsanwaltschaft auf Hochtouren. Ein 33-Jähriger war gestern durch die Grimmersche Straße gerast und hatte in der Fußgängerzone zahlreiche Menschen erfasst. Eine 63-jährige Frau und ein 77-jähriger Mann starben. Der Amokfahrer wurde festgenommen. Der Mann soll verheiratet sein und ein Kind haben. Er soll als Trainer in einem Leipziger Boxclub gearbeitet haben und auch schon vor der Tat psychisch auffällig gewesen sein. All das haben die Ermittler aber noch nicht offiziell bestätigt. Donald Trump schwingt mal wieder die Zollkeule und die EU reagiert. In Paris treffen sich Vertreter der EU und der USA, um über die neuesten Zolldrohungen des US-Präsidenten zu sprechen. Trump hatte neue Zölle auf EU-Autos angekündigt. Sie sollen von 15% auf 25% steigen. Welches Team zieht als erstes ins Endspiel der Fußball-Champions League ein? Das entscheidet sich heute im Halbfinal-Rückspiel zwischen dem FC Arsenal und Atletico Madrid. Für beide Teams ist nach dem 1:1 im Hinspiel noch alles drin. Morgen sind dann die Bayern erneut gegen Paris Saint-Germain gefordert.
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0: Ja, es ist heute ein fetter Mix aus allem, was das Wetter so kann. Also am Vormittag haben wir hier und da mal so ein kleines bisschen Sonne. Das heißt, also Sonnenbrille rauskram, auf die Nase gesetzt und dann gib ihm. Ansonsten hast du wirklich immer so den Regenschirm mit dabei, vor allem am Nachmittag. Aber trotzdem gibt es da sehr gute Nachrichten. Es gibt bis zu 23 Grad nach oben.
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0: Bescheid, 0800 50 5 mal die 9 oder schreib eine WhatsApp-Nummer dazu, findest du auf energy.de/Sachsen. Gute Fahrt wünsche ich dir.
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0: Einen wunderschönen guten Morgen am zweiten Tag der Woche. Lass dich heute nicht ärgern, egal was ansteht. Ob vielleicht irgendwie so ein doofer Termin mit dem Kunden, wo du denkst, oh nee. Nee, ich kann es irgendwie nicht. Oder vielleicht hast du irgendwie so viele Sachen im Homeoffice abzuarbeiten, wie zum Beispiel mal Wäsche machen oder ja, einfach mal generell den Hausputz. Wir wissen doch, wie Homeoffice auch mal ablaufen kann. Fakt ist, dazu gibt's die meisten neuen Hits. Somber gleich und Kato, jetzt für dich.
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Miley Cyrus, End of the World. Mein Gott, hat die bei der Met Gala abgerissen. Checkt es unbedingt mal aus bei Instagram bei Miley Cyrus. Wow, wow, wow. 20 vor 8 haben wir es bei Energy Sachsen. Kommt gut rein in den zweiten Tag der Woche und vor allem ausgestattet mit richtig geiler neuer Mucke. Der Nando Sound der Woche liefert dir in dieser Woche ein richtig fettes Album von Zane Chronicle.

eine Dancy-Nummer, dann aber auch eine ganz ruhige Nummer. Es ist wirklich von allem was mit dabei und du holst dir dieses fette Album nach Hause. 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Jetzt aber erstmal knallbar reinkommen mit Sombre und Homewrecker bei Energy Sachsen. Ein

Number bei Energy Sachsen. Schön startet in den Tag um 7.44 Uhr. Lass mal ganz kurz einen Wettercheck abmachen. Ich weiß, wir sind so ein bisschen verwöhnt durch die letzten Tage mit dieser kräftigen Sonne. Wir hatten ja am Wochenende einfach teilweise so 27 Grad. So ähnlich geht es heute weiter. Also wir bekommen auch heute teilweise 24 Grad, aber immer mal eine Abkühlung zwischendurch. Das muss ja auch mal sein. Diese Sonnenbrille nimmst du trotzdem mit, einfach so für einen Drip. Aber du brauchst heute auch viel häufiger den Regenschirm. Vor allem so am frühen Morgen, aber auch heute Nachmittag dann wieder, wenn du in Feierabend segelst. Kurze Straßencheck-up, lass mal ganz schnell gucken, was so abgeht. Fahr bitte vorsichtig in Dresden-Loschwitz. Ist die Kirschauer Straße zwischen der Bautzener Landstraße und der Neukirchener Straße zu. Hier gab es einen Wasserrohrbruch und der aktuellste Blitzer, der steht in Plauenhofer Straße stadteinwärts. 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Und du hast es schon mitbekommen, die Amokfahrt gestern Nachmittag in Leipzig. Alle Infos und was du wissen musst, das weiß natürlich Gisa im Energy Sachsen News Update gleich in circa 20 Minuten. Vorher für dich ATB und Topic zusammen mit A7S. Das ist Your Love by Energy. Guten Morgen.

0: Hier ist Energy Sachsen. Einen wunderschönen guten Morgen am Dienstag, am Kinodienstag um 7.51 Uhr. Da kommen wir rein mit den meisten Hits der meisten Musik, vor allem mit ganz viel Glamour und Stil. Also wenn wir so auf die Kinocharts gucken, da steht ganz, ganz, ganz, ganz weit oben Der Teufel trägt Prada 2. Dass dieses Brett ein Erfolg wird, das haben wir eigentlich schon alle fast erwartet. Aber dass das so ein Übererfolg wird, das habe selbst ich nicht so richtig erwartet. Ich habe ihn noch nicht gesehen, aber Hanna aus Leipzig, du bist hyped as fuck, wa?
1: Hello, ich fand Der Teufel trägt Prada 2 großartig. Wirklich, wirklich großartig. Ich habe mich bestens unterhalten gefühlt. Es hat sich angefühlt ein bisschen, als würde man wieder nach Hause kommen, als würde man alte Bekannte wiedersehen und hat irgendwie erfahren, was die in den letzten 20 Jahren so gemacht haben. Es war super Unterhaltung und vor allen Dingen, das ist ja deswegen, weswegen ich reingehe, neben der Storyline natürlich, die Outfits waren der Hammer. Ich muss es wirklich sagen, ich würde töten für das Ledercape von Emily Blunt, falls es noch irgendwo rumliegt. Ich nehme es sofort. Und nee, Musik war auch super. Bestes Popcorn-Kino. Ich kann es wirklich uneingeschränkt empfehlen.
0: Na, dann haben wir doch einen Feierabendplan. Vielleicht mit dir und deiner Bestie heute Abend ein schönes Kinodate. Das klingt doch perfekt, oder? Jetzt aber erstmal knallwach reinkommen mit Lena und Logging for Love bei Energy Sachsen. Einen schönen Start dir in den Dienstag. Hier ist Max Music für dich. Schönen guten Tag.

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8: Du gönnst dir deinen Feierabend heute mal im Botanischen Sommerclub mit Tanzdiele in idyllischer Natur. Gemütlichkeit im Zirkuswagen und Lagerfeuerstimmung. Bei der Nachtgarten-Afterwork-Party bietet die Saloppe in Dresden nice Getränke-Specials, Tischtennis und Kicker und leichte Kost zum Erholen, Viben und Afterworken. Von 17 bis 23 Uhr sind die Türen da offen. Hau rein!
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8: Genau um 8. Guten Morgen.
9: Ich bin Gisa. Hallo. In Leipzig hat ein mutmaßlicher Amokfahrer 2 Menschen getötet und 3 weitere schwer verletzt. Es gibt offenbar Dutzende Leichtverletzte. Die leitende Oberstaatsanwältin Claudia Laube sagte:
10: Wir haben leider weitere Menschen zu beklagen, die in Krankenhäusern noch um ihr Leben kämpfen. Wir haben eine Vielzahl von Verletzten und deswegen hat die Staatsanwaltschaft ein Verfahren eingeleitet wegen versuchten Mordes in 2 Fällen und Mordes in 2 vollendeten Fällen. Wir gehen von einer Amoktat aus. Es gibt keine Anhaltspunkte für irgendeine andere Lesart. Es gibt keinerlei Anhaltspunkte für einen weiteren Tatbeteiligten.
9: Der Amokfahrer soll psychisch auffällig gewesen sein. Wie es heißt, soll er noch bis vorgestern in der Psychiatrie gewesen sein. Die Pläne für den kommenden EU-Haushalt sorgen auch in Sachsen für Kritik. Unter anderem will die Kommission verschiedene Fördertöpfe zusammenlegen. Dadurch wird wohl deutlich weniger Geld aus Brüssel fließen. Zudem sollen die Verhandlungen über den Bund laufen. Der Freistaat hätte also weniger Mitspracherechte. In Lichtenberg im Landkreis Mittelsachsen wird zurzeit die Talsperre saniert. Jetzt bekommt der Staudamm eine neue Dichtung. Parallel dazu wird auch der Kopf des Turms, der sich in der Mitte des Stausees befindet, neu aufgebaut. Seit 2024 laufen an der Talsperre Sanierungsarbeiten. Die Kosten um die 30 Millionen Euro. In der Fußball-Champions League wird heute das erste Finalticket vergeben. Der FC Arsenal und Atletico Madrid stehen sich nach dem 1:1 im Hinspiel nun im Rückspiel gegenüber. Morgen will auch der FC Bayern ins Endspiel. Das spektakuläre Hinspiel verloren die Münchner gegen PSG knapp mit 4:5.
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8: Wenn es gerade noch nicht so aussieht, es ist echt ganz schön bewölkt da draußen. Am Vormittag kommt es aber mal ganz kurz rausgeschnipst, die Sonne. Und dann heute Nachmittag hast du auf jeden Fall wieder, wenn du irgendwo einen Gang draußen zu erledigen hast, den Regenschirm mit dabei. Da kommt es immer mal wieder nass von oben runter. Aber trotzdem gute Nachrichten für dich. Es ist echt mild. Also eine dicke Jacke oder so, das kannst du voll vergessen. Bis zu 23 Grad sind drin.
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8: A38, Leipzig Richtung Halle. Zwischen Leipzig Südost und Leipzig Süd. Vorsicht bitte, hier liegen mehrere Holzteile auf der Straße. In Dresden-Loschwitz ist die Kirschauer Straße zwischen der Bautzener Landstraße und der Neukirchener Straße zu. Hier gab es einen Wasserrohrbruch heute schon in den frühen Morgenstunden. Deswegen sind da beide Richtungen noch zu.
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8: A17 Dresden Richtung Prag, kurz vor dem Tunnel Dölzschen stehen sie. B87 Torgau Richtung Leipzig, in Höhe der Ortsumgehung Eilenburg. Bad Düben auf der B183A statt einwärts stehen sie. Und André hat was gesehen, danke mein Großer, in Plauen auf der Hofer Straße statt einwärts. Hast du noch was entdeckt, dann sag Bescheid, 0850, 5 mal die 9. Oder schreib eine WhatsApp-Nummer, dazu findest du auf energy.de/Sachsen. Gute Fahrt.
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8: Hallöche Puppöchen, am zweiten Tag der Woche gleich für mich ein absoluter Banger-Hit in der Playlist. Bibi Rexha, New Religion, ist ganz neu für dich. Du kennst den Hit schon, aber in diesem Remix macht er nochmal anders Spaß. Und Mikey's Mind, Papa Ute, jetzt.
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0: Es ist mal wieder soweit. Das ist der zweite Tag der Woche und wir wissen doch alle, was das bedeutet.
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0: Das ist eine junge Lady hier mit im Studio. Vicky at Work, erstmal einen schönen guten Morgen.
3: Hallöchen, guten Morgen.
0: Und Crewmember Jasper, der uns eine schlüpfrige Frage stellt. Moin.
4: Ich bin Jasper und ich bin auch dabei.
5: Heute will ich von euch wissen, wie viel Prozent der Sachsen schon mal außerhalb ihrer vier Wände Sex hatten.
3: Weil ich würde sagen, es sind gar nicht so viele, oder? Zu Hause im Bett ist wahrscheinlich am gemütlichsten, denke ich mir.
0: Meinst du? Bedeutet das also auch beispielsweise im Urlaub? Ist ja auch außerhalb der vier Wände.
5: Oder jetzt im Hotelzimmer zählt dann nicht mit
0: okay,
5: rein.
0: Nee. Alles klar. Also du meinst wirklich draußen auf dem Feld zum Beispiel?
5: Genau.
0: Okay. Hast du schon mal auf dem Feld? Oder außerhalb?
3: Nee, tatsächlich nicht. Okay. Also
0: du? Nicht
3: auf dem Feld.
5: Ja, safe.
0: Ich auch. Also sind wir schon zwei von dreien.
4: Ja, guck mal.
0: Okay, also sage ich behaupte 33%.
5: Okay.
3: Ich glaube, es ist ein bisschen weniger. Ich glaube, so vor 27.
5: Es sind zwei Drittel. Wir haben 64% haben schon mal gesagt, komm.
3: Boah,
5: ja, die Sachsen ziehen durch.
4: Aber wirklich.
5: Und dabei die beliebtesten Orte sind dabei Autos, Park und Freibad einfach.
3: Freibad, boah. Oh.
0: Freibad ist aber dolle, ey.
4: Ja, boah.
3: Da ist ja vor allem immer so voll, oh Gott.
5: Ja, ist doch jetzt ein schöner Fact hier für die Freibadsaison.
4: Pass auf, wenn da was oben schwimmt.

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0: Kammut rein. In den Dienstag. Energy Sachsen läuft. Wenn du deinen aktuellen Job gerade nicht so richtig magst, der Chef irgendwie nervt oder du sagst, wisst ihr was, ich hätte mal Bock auf was Neues, dann gibt's Good News für dich. In knapp 3 Monaten ist Ausbildungsstart im Freistaat. Viele Stellen sind auch noch frei, zum Beispiel im Einzelhandel, in der Pflege oder auch bei der Bank. Ich sag dir ganz ehrlich, ich glaube wirklich, ich würde nochmal neu durchstarten, vielleicht bei der Deutschen Bahn. So, ich bin unorganisiert, bin jetzt nicht immer so der Pünktlichste, vielleicht würde das ganz gut passen. Ich habe damals so einen Test gemacht beim Jobcenter, wo ich gut reinpassen würde, kam raus, Mathe oder Lateinlehrer. Kannst du dir mich jetzt so, wenn du mich übers Radio kennst, vorstellen, dass ich einen Lehrerberuf hätte machen sollen? Also ich sage dazu ganz klipp und klar, auf gar keinen Fall. Wenn du dir aber noch nicht so sicher bist, welchen Job du vielleicht mal so ansteuern willst, in knapp 20 Minuten gibt's ein bisschen Inspo, denn ich habe mal die Leute gefragt, welche Jobs haben denn für dich am meisten Aura, wo man einfach sagt, ja, das ist einfach ein geiles Brett und es ist erstaunlich, was dabei alles rausgekommen ist. Also knapp 20 Minuten bist du mit dabei. Vorher für dich Alex Warren und Ordinary bei Energy Sachsen.
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0: Two Colors, die beiden Berliner Boys hier bei Energy Sachsen um 8:29 Uhr. Lass mal reinsliden in den Dienstag mit Oliver Heldens gleich und dem neuen Hit von Holly Humberstone, To Love Somebody. Bleibt dran.
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0: 8:31 Uhr. Moin.
8: Ich bin Gisa. Hallo. Nach der Amokfahrt in der Leipziger Innenstadt mit 2 Toten laufen die Ermittlungen von Polizei und Staatsanwaltschaft auf Hochtouren. Ein Autofahrer war durch eine Fußgängerzone gerast und hatte zahlreiche Menschen erfasst. Er wurde noch an Ort und Stelle festgenommen. Es soll sich um einen 33-jährigen Mann aus Leipzig handeln. Es heißt, er sei psychisch auffällig gewesen. Unterdessen hat die Leipziger Polizei ein Hinweisportal und ein Hinweistelefon freigeschaltet. Dort können Zeugen zum Beispiel Fotos und Videos hochladen oder Hinweise zum Tathergang geben. Weniger Bürokratie, mehr kommunale Freiheit. Das plant Sachsens Regierung mit einem ersten Reformpaket. Unter anderem sollen Widerspruchsverfahren entfallen, sodass Bürger bei strittigen Amtsentscheidungen schneller vor Gericht können. Die Kommunen sollen weniger Vorgaben vom Land bekommen, etwa bei Wahlterminen oder Immobilienverkäufen. Mit neuen Zöllen auf EU-Autos sorgt US-Präsident Trump mal wieder für Verunsicherung. Beim G7-Treffen in Paris sprechen Vertreter der USA und der EU heute darüber. Trump will die Zölle von 15% auf 25% anheben. Das würde vor allem deutsche Autobauer hart treffen.
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0: Heute wirklich ein fetter Sonne-Wolken-Mix, aber auch hier und da so ein bisschen Regen am Start. Das heißt also, wenn du irgendwie die Bude verlässt, nimm auf jeden Fall den Regenschirm mit. Den brauchst du immer mal wieder. 15 Grad haben wir momentan. Das Gute ist, es geht heute noch deutlich weiter nach oben auf teilweise bis zu 23 Grad, so am Nachmittag. Aber auch da gibt es dann wieder schön Regen von oben.
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0: Lass mal kurz auf die Straßen gucken, was da so los ist, damit du gut durchkommst. A14 Leipzig Richtung Nossen. Zwischen Nossen Nord und Nossen Ost hier laufen Bergungsarbeiten. Nur die rechte Spur ist frei. Dann haben wir noch was auf der B156 Senftenberg Richtung Bautzen. Zwischen Wolfshain und Schernitz. Hier liegt ein totes Tier auf der Straße. Und in Dresden-Loschwitz ist die Kirschauer Straße zwischen der Bautzener Landstraße und der Neukirchener Straße zu. Hier gibt es einen Wasserrohrbruch schon seit heute Morgen.
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0: A17 Dresden Richtung Prag, kurz vor dem Tunnel Dölzschen.

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0: Es gibt eine junge Frau, die ist einfach plötzlich so auferstanden wie aus dem Nichts und die gibt es gleich in der Playlist und ich bin ganz verliebt. Holly Humberstone mit To Love Somebody, die hat so einen geilen Vibe und dann noch diese Stimme dazu, das wird richtig fettes Brett. Und James Hype, ein bisschen was mit Beat, Waterfalls, jetzt.
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0: reicht sie sich da einen aus der Seele. Ava Max. Ganz kurze Frage mal. Spieglein, Spieglein an der Wand. Welcher Job hat am meisten Aura im Sachsenland? Energy Sachsen läuft. Schönen guten Morgen. Haben wir ja gerade schon mal drüber gesprochen. In knapp 3 Monaten ist Ausbildungsstart. Sprich, gerade ist die heiße Phase so, was so die Bewerbungsfristen angeht. Deswegen checken wir jetzt mal aus, welche Jobs denn eigentlich am krassesten sind. Was würdest du jetzt sagen, Phil aus Leipzig?
1: Security an sich. So, ist schon scheiß Job so, aber so an sich so. Ich meine, ich glaube, jeder von uns hatte schon mal so die Situation, du willst irgendwo abends rein, der Türsteher macht dir einen Strich durch die Rechnung, hat schon seine Aura so. Also kann man nicht haten so.
0: Das ist ein absoluter Real Talk. Tobi aus Chemnitz hat auch einen Take zu.
2: Alles, was so mit Pflege zu tun hat. Also die Leute, die haben meinen vollsten Respekt, egal ob das jetzt Krankenhaus, Altenpflege oder für behinderte Betreuung ist oder so. Also die haben meinen vollsten Respekt. Also wenn du da teilweise siehst, dass die da halt wirklich um jede Uhrzeit, jeden Tag rennen, egal wann, Feiertage, Wochenende.
0: Gebe ich Tobi absolut recht. Weißt du, welche Jobs für mich am meisten Aura haben? Alles, was man so mit Händen machen muss. Alles, was so Handwerk angeht. Sei es Tischler, Fliesenleger, Elektriker und so weiter. Ich stehe jedes Mal daneben und denke mir so, boah, das finde ich schon wirklich, wirklich, wirklich krass. Top für mich auch so Piloten und Architekten und diesen ganzen Zauber. Was denkst denn du? Welcher Job hat die meiste Aura für dich? Schick mal eine schnelle Sprachnachricht rum an die 0351 28 98 9000. Oliver Heldens, jetzt bei Energy Sachsen. Guten Morgen. Lady.

0: Holly Humberstone, To Love Somebody, hier bei Energy Sachsen. Wunderschönen Start hier in den zweiten Tag der Woche. Natürlich ausgestattet mit den meisten Hits der meisten Musik. Und wenn du gerade bei Instagram so ein bisschen durchslidest, was treiben die Stars, da siehst du sie in ihren Fashion-It-Pieces. Denn gestern Abend war die größte Mode-Ausstellung oder Mode-Walk der ganzen weiten Welt. Die Met Gala war am Stegedich-Start. Die ganzen Leute rasten aus, was da für Outfits präsentiert wurden. Unter anderem ist Heidi Klum da ganz weit oben angesagt und Joe von Energy Sachsen brandneu. Sag mal, was war denn da jetzt los mit der Heidi?
1: Heidi Klum hat's mega gemacht. Die hat gefühlt ihr Halloween vorgezogen. Sie kam nämlich einfach als Real-Life-Marmor-Statue. Fand ich ganz, ganz toll. Sabrina Carpenter auch absolut geslayed. Ihr Kleid wurde nämlich aus so Filmrollen gemacht von ihrem Lieblingsfilm Sabrina. Aber das absolute Highlight war wirklich Beyoncé. Die hat nach 10 Jahren das erste Mal wieder den Met Gala besucht. Zusammen mit ihrem Mann Jay-Z und ihrer Tochter Blue Ivy, die eigentlich noch gar nicht auf der Met Gala sein durfte, weil man da erst ab 18 hin kann. Aber egal, Beyoncé hatte sein silbernes Kleid an, was so ein Skelett war. Und das ganze Internet sagt jetzt natürlich, dass das anscheinend ein Tease auf eine neue Era von ihr sein soll. Dass sie quasi die Cowboy-Carter-Era hinter sich lässt und jetzt mit einer neuen Era reinstartet und die quasi mit der Met Gala geteased hat.
0: Da bleiben wir auf jeden Fall mal mit am Ball. Ich sag dir ganz ehrlich, also alle Outfits, die ich so jetzt gesehen habe, so auch bei Insta, sehen alle mega fett aus. Aber auch alle mega unbequem. Und jeder kennt hier im Freistaat diesen Moment, wenn du irgendwie eine Party hast oder eine Gala oder irgendwie sowas oder auch eine Hochzeit. Du weißt so, das Outfit ist geil, aber es ist so fürchterlich unbequem. Und ich glaube, alle Stars, die da waren, die sind so happy, wenn sie diesen Bums am Arm wieder ausziehen können. Wirklich wahr. Jetzt Energy Sachsen. Einen schönen guten Morgen.

0: immer dran denken. Morgens spielt ihr keiner mehr Musik. Hier ist Energy Sachsen um 8.57 Uhr. Gleich für dich BTS und Swim. Und dann gibt's für dich auch noch Joe, End of Beginning. Bleib dran!
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0: Nach über 2 Jahren auf der Überholspur, zahllosen Festivals und 2 gefeierten Headline-Touren geht Paula Carolina dieses Frühjahr erneut auf Tour. Und heute ist sie im Tandiu Club in Dresden. Freu dich auf Moshpit-kompatible Basslines und auf jeden Fall rebellischen Indie-Pop. 18.30 Uhr ist der Kickoff. Call deine Friends, sicher dir noch schnell ein Ticket, dann hast du einen geilen Abend.
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0: 8.59 Uhr, moin.
8: Ich bin Gisa, hallo. Bei einer mutmaßlichen Amokfahrt in Leipzig sind 2 Menschen getötet worden. Weitere wurden zum Teil schwer verletzt. Der Täter war am frühen Abend mit dem Auto durch die Fußgängerzone gerast. Laut den Behörden handelt es sich um einen 33 Jahre alten Deutschen. Er wurde noch an Ort und Stelle festgenommen. Gegen ihn wird unter anderem wegen Mordes und versuchten Mordes ermittelt, so Oberstaatsanwältin Claudia Laube.
9: Wir bitten Sie auch darum, keine überflüssigen Ängste zu schüren. Wir gehen von einer Amoktat aus. Es gibt keine Anhaltspunkte für irgendeine andere Lesart. Es gibt keinerlei Anhaltspunkte für einen weiteren Tatbeteiligten.
8: Nach der Amokfahrt hat die Leipziger Polizei ein Hinweisportal und ein Hinweistelefon freigeschaltet. Dort können Zeugen zum Beispiel Fotos und Videos hochladen oder Hinweise zum Tathergang geben. Sachsens Ministerpräsident Kretschmer sagte, man werde alles daran setzen, die Tat schnell und vollständig aufzuklären. Nach Russland hat auch die Ukraine eine Feuerpause angekündigt. Laut Präsident Selenskyj soll die Waffenruhe in der kommenden Nacht beginnen. Wie lange sie dauern soll, sagte er nicht. Zuvor hatte Moskau angekündigt, dass am Freitag und am Samstag rund um die Gedenkfeier zum Weltkriegsende eine Waffenruhe gelten soll. Verkehrsminister Schnieder hat den Tankrabatt verteidigt. Einzelne Branchen und Verkehrsteilnehmer seien auf Auto und Lkw angewiesen und bräuchten Unterstützung, sagte er dem Redaktionsnetzwerk Deutschland. Der Forderung nach einem Tempolimit auf Autobahnen erteilte Schnieder eine Absage. In der Fußball-Champions League wird heute das erste Finalticket vergeben. Der FC Arsenal und Atletico Madrid stehen sich nach dem 1:1 im Hinspiel nun im Rückspiel gegenüber. Morgen will auch der FC Bayern ins Endspiel. Das spektakuläre Hinspiel verloren die Münchner gegen PSG knapp mit 4:5.
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0: Wenn du vielleicht jetzt nochmal irgendwie so Wege zu erledigen hast, hab immer den Regenschirm dabei oder wenigstens irgendwie sei schlauer als ich und hab nicht nur ein Hoodie an. Denn irgendwas Wetterfestes, das muss es schon sein, wobei die Temperaturen wirklich gut sind. Also wir haben jetzt gerade 15 Grad, es geht noch weiter rauf heute im Laufe des Nachmittags bis zu 23. Also da ist es wirklich richtig schön mild. Aber auch am Nachmittag, da brauchst du immer mal wieder den Regenschirm.
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0: Die 156 Senftenberg Richtung Bautzen. Bitte vorsichtig fahren zwischen Wolfshain und Schernitz. Hier liegt ein totes Tier auf der Straße. Dresden haben wir noch was. B6 Meißener Landstraße in Höhe der Kotze-Baudaer Straße. Nach einem Crash ist da alles zu. Und in Dresden-Loschwitz ist die Kirschauer Straße zwischen der Bautzener Landstraße und der Neukirchener Straße zu. Seit heute Morgen schon. Da gab es nämlich einen Wasserrohrbruch.
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0: Sophia hat was gesehen. Danke fürs Knallwachsein, meine Liebe. A17 Dresden Richtung Prag, kurz vor dem Tunnel Dölschen. Auf der B87 Torgau Richtung Leipzig in Höhe der Ortsumgehung Eilenburg. Bad Düben, B183A stadteinwärts. In Dresden Zeltscher Weg stadtauswärts. Und André hat noch was entdeckt. Dankeschön. In Plauen auf der Hofer Straße stadteinwärts. Hast du noch was gesehen? Dann sag Bescheid. 0850 5 mal die 9. Oder schreib eine WhatsApp-Nummer, dazu findest du auf energy.de/Sachsen. Ich wünsche dir eine gute Fahrt.
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0: Einen wunderschönen guten Morgen am zweiten Tag der Woche. Wenn du neue Hits liebst, dann hast du genau den richtigen Sender eingestellt. Gleich gibt es nämlich ein Energy Sachsen Hit Update. Und das kommt von Madonna und Sabrina Carpenter. Also, dass die beiden sich jemals zusammentun, das hätte ich auch nicht erwartet. Aber da ist ein richtig fetter Hit rausgekommen. Bring Your Love gleich und Leonie gibt's vorher mit Don't Worry. Jetzt.
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0: Tabuzi, a Bar Song Tipsy. Hier bei NHT Sachsen. Wunderschönen guten Morgen am zweiten Tag der Woche. Und du bist bereit für einen neuen Hit? Na, dann habe ich was für dich.
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0: Man konnte das nach dem Coachella ja fast schon erwarten, dass da was ganz Großes auf uns zukommt. Denn Madonna und Sabrina Carpenter haben sich zusammengetan und Bring Your Love rausgedonnert. Und das ist wirklich so eine geile Nummer. Sabrina Carpenter auch bei dieser Met Gala so übertrieben mit ihrem Outfit. Da war ja Fashion ist Art das Motto. Und ihr ganzer Körper war so mit so kleinen Foto Klebchen war der komplett ausgestattet, so von so einer Filmrolle. Kennst du das noch? Das musst du dir unbedingt mal geben. Guck das mal an bei Instagram, da denkst du dir wirklich so, ja, also, das hat garantiert wahnsinnig lange gedauert, das anzuziehen, aber es sieht toll aus. Und dann noch dieser Hit zusammen mit Madonna, das ist einfach nur eine 10 von 10. Bring Your Love ist ganz neu bei Energy Sachsen und den kriegst du jetzt.
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0: deine Nummer 1 für die meisten Hits ist hier Energy Sachsen um 9.19 Uhr und vielleicht denkst du gerade schon so an deine Mittagspause und hast dich schon mal mit den anderen Kollegen so abgestimmt und denkst dir so, boah, da stinke ich ganz schön ab. Ich bin der Einzige, der halt irgendwie so eine doofe Mischbrotstulle dabei hat. Weißt du was? Da gibt es eine Retterin in der Not und die steht hier bei mir mit im Studio. Und zwar Vicky at Work. Einen schönen guten Morgen. So, Retterin in der Not ist das passende Stichwort, wenn es um Pizza, Pasta und Co. gibt. Da hast du was Schönes parat.
1: So ist es. Ich schmeiß erstmal kurz nach 10 Pizza for Free raus von Freddy Fresh. Und ich habe mal ein bisschen gestöbert. Es ist gerade Spargelwoche angesagt. Oh. Also richtig lecker mit Soße Hollandaise. Mm. Kann man sich mal gönnen, würde ich sagen.
0: Noch so ein kleines Stückchen Hähnchen dazu. Da bin ich ja ganz dolle mit dabei. 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Das heißt also, je kleiner das Team ist oder du legst es genauso, wenn der Chef vielleicht gerade Urlaub hat, so würden wir beide das ja machen.
1: Ja.
0: Da kann man sich vielleicht auch mal eine Pizza mit doppelt Käse gönnen. Also, und das geht vor allem ganz, ganz, ganz, ganz easy, wie man da mitmachen kann.
1: Genau, einfach anmelden auf energy.de/Sachsen. Dann unbedingt aufdrehen. Kurz nach 10 droppe ich vielleicht auch schon deinen Namen und dann hast du 10 Hits Zeit, dich bei mir zu melden.
0: 0351 28 98 9000. Also schneller Uhrenvergleich, du hast noch 40 Minuten Zeit, dich jetzt hier schnell anzumelden und währenddessen gönnen wir uns den neuen Hit von BTS. Das ist Swim für dich. Schönen Start dir in den Dienstag.

0: Naked und Portugal the Man hier bei Energy Sachsen. Komm entspannt in den Tag um 9.29 Uhr mit den meisten Hits. Der meiste Musik gleich neu für dich. Dave & Hams mit Rain Dance und ein Typ, der einfach wirklich immer abliefert. Das ist Somber und 12 to 12. Bleib dran!
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0: 9.30 Uhr, guten Morgen.
5: Ich bin Gisa, hallo. In der Leipziger Innenstadt sind zwei Menschen durch einen mutmaßlichen Amokfahrer ums Leben gekommen. Der Mann raste mit dem Auto durch eine belebte Fußgängerzone. Dabei wurden mehrere weitere Menschen zum Teil schwer verletzt. Der 33-jährige Deutsche wurde festgenommen. Der Mann aus Leipzig soll psychisch auffällig gewesen sein. Gegen ihn wird unter anderem wegen Mordes und versuchten Mordes ermittelt. Über ein konkretes Tatmotiv ist bislang noch nichts bekannt. Sachsen muss deutliche Einschnitte im kommenden 7-Jahres-Haushalt der EU befürchten. Die Kommission will verschiedene Fördertöpfe zusammenlegen. Die Verhandlungen sollen künftig über den Bund laufen. Unterm Strich könnte damit wesentlich weniger Geld in Sachsen ankommen. Seit 2021 waren es rund 4 Milliarden Euro. Zum heutigen Hebammentag zeigt sich bei dem Beruf ein kleiner Aufwärtstrend in Sachsen. Laut Statistischem Landesamt arbeiten fast 690 Hebammen und Entbindungspfleger im Land. Im Zeitraum 2019 bis 2024 ist das ein Anstieg von etwa 80 Leuten. Viele arbeiten in Teilzeit, ausgebildet wird dual an der Uni Leipzig und der TU Dresden.
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0: Da kommt heute wieder ein Mix aus Sonne, Wolken und Regen auf dich zu. Also am Vormittag kann es immer mal wieder sein, dass kurz der Sunshine so ein bisschen durchblickt. Aber am Nachmittag, wenn du dann Feierabend hast, brauchst du auf jeden Fall den Regenschirm. Da kommt es nass von oben runter. Aber es gibt trotzdem gute Nachrichten. Bis zu 23 Grad kriegen wir.
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0: Fahr bitte vorsichtig auf der A4 Dresden Richtung Görlitz. Zwischen Kodersdorf und Görlitz, da ist eine Tagesbaustelle auf der linken Seite. Deswegen ist die Straße da immer mal wieder zu. Dann haben wir es in Dresden. Die B6 Meißener Landstraße in Höhe der Kosse-Bauder Straße. Hier gab es einen Unfall. Und Dresden-Loschwitz ist die Kirschauer Straße zwischen der Bautzener Landstraße und der Neukirchner Straße zu. Hier gab es einen Wasserrohrbruch heute früh.
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0: A17 Dresden Richtung Prag, kurz vorm Tunnel Dölzschen. Auf der B87 Torgau Richtung Leipzig in Höhe der Ortsumgehung Eilenburg. Bad Düben, B183a statt einwärts. Nochmal Dresden, aber was auf Zeltscher Weg statt auswärts und im Plauen auf der Hofer Straße hat André gesehen. Danke fürs Knallwachsein, mein Lieber. Hast du noch was entdeckt, dann sag Bescheid. 0850 5x die 9 oder schreib eine WhatsApp-Nummer, dazu findest du auf energy.de/Sachsen. Gute Fahrt wünsche ich dir.
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0: Hallöche Popöchen am zweiten Tag der Woche. Geil, dass wir zusammen in den Tag reinstarten. Natürlich ausgestattet mit Hit Music Only. Gleich für dich Somber 12 to 12. Und nach zwei Hits versuche ich wieder deinen Beruf herauszufinden. Ich habe eine Minute Zeit zu gucken, was du so treibst, wenn du nicht gerade mit mir telefonierst. Und du antwortest nur mit Ja und Nein. Sagen wir mal so, Wochenbilanz ist eine Katastrophe. Aber vielleicht wird es ja heute ein kleines bisschen besser. Meld du dich auch gerne mal an mit dem Text Berufe raten an die 0351 28 98 9000. Vorher Dasha und jetzt für dich Ray.
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0: Beruf herausfinden. Sag mal selber auf einer Skala von 1 bis 10. Wie schwierig wird es für mich herauszufinden?
1: Wenn ich die Fragen beantworten soll, dann wahrscheinlich eine 10.
0: Oh, okay. Gut, na das klingt ja schon mal verheißend.
1: Ja und nein entscheiden ist immer ein bisschen schwierig.
0: Pass auf, okay, ich gebe trotzdem mein Bestes. Sophia, dann startet meine eine Minute genau ab jetzt. Verkaufst du etwas?
1: Ja.
0: Verkaufst du ein Produkt?
1: Ja.
0: Auch irgendwie eine Dienstleistung?
1: Ja.
0: Stehst du in einem Laden?
1: Ja.
0: Ja. Hast du dieses Produkt selber entwickelt?
1: Ja.
0: Ja. Ist es ein Lebensmittel?
1: Nein.
0: Ist es ein Produkt, was sich abnutzt?
1: Nein.
0: Ein Hygieneartikel vielleicht?
1: Nee.
0: Okay, es ist etwas Kreatives.
1: Ja.
0: Okay. Hast du viel mit Leuten zu tun?
1: Ja.
0: Bist du vielleicht Fotografin?
1: Nee.
0: Aber digitale Designerin vielleicht?
1: Nee.
0: Bist du... aber hat es was mit Technik zu tun?
1: Jein, ja, ja.
0: Bist du vielleicht Malerin?
1: Nee.
0: Nee. Kann ich mir das aber in die Wohnung stellen?
1: Nein.
0: Nein. Ich sage mal so, Sophia, meine eine Minute ist so dermaßen vorbei. Was machst denn du beruflich?
1: Ich bin Tätowiererin.
0: Ach, wie geil! Also, wo findet man dich denn? Wie findet man dich?
1: Ich bin in einem Laden im Westen von Leipzig, in Parkwitz in der Josefstraße. Der heißt A Good Place. Also man findet Tätowierer ja meistens mittlerweile unter den Instagram-Namen. Das wäre dann Stick and Choke.
0: Also ich sage mal so, es könnte durchaus mal passieren, dass da mal so eine kleine Anfrage von mir reinschneit.
1: Ja, das würde mich total freuen.
0: Ja, mega cool. Sophia, dann sage ich tausend Dank und ich hoffe, bis ganz bald mal wieder.
1: Ja, würde mich freuen. Ja? Danke sehr.
0: Mach es gut. Ciao, ciao.
1: Ciao.
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0: sitzt schon hier und macht die ersten Aufwärmübungen. Vicky at Work, droppt ihr gleich die Energy Sachsen 10 Hits um 10. Das wird sehr, sehr nice. Tate McRae, die bei der Met Gala ein langes Kleid komplett aus Gold getragen hat. Sieht wirklich unfassbar geil aus. Kriegst du gleich mit Just Keep Watching. Und dann gibt's für dich auch noch ein bisschen was mit Beat. Das brauchen wir natürlich auch zum Dienstag. Ganz, ganz neu für dich. Kygo und Khalid und Griffin mit Save My Love. Bleib dran!
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9: 15 Grad bei dir in Chemnitz und in Leipzig hast du 16 Grad. Ja, wolkig ist es heute, da sind echt einige Regenschauer unterwegs. Jetzt an deinem Vormittag lockert sich zwischendurch auch mal so ein bisschen auf und dann kann sich auch mal die Sonne zeigen bei bis zu richtig angenehm 23 Grad.
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9: In Dresden ist die B6 Meißner Landstraße in Höhe der Kossebauder Straße nach einem Unfall dicht. In Dresden-Loschwitz ist die Kirschauer Straße zwischen der Bautzener Landstraße und der Neukirchner Straße aktuell in beiden Richtungen gesperrt. Da gab es einen Wasserrohrbruch.
2: Blitzer.
9: Auf der A17 Dresden Richtung Prag, kurz vor dem Tunnel Dölzschen. B87, Torgau Richtung Leipzig in Höhe der Ortsumgehung Eilenburg. In Bad Düben wird geblitzt auf der B183A statt einwärts. In Dresden stehen sie im Zellischer Weg statt auswärts und im Plauen in der Hoferstraße statt einwärts. Hast du sonst noch was gesehen? Einen Stau oder einen Blitzer? Da rufst du einfach durch unter der 0800 50 5 mal die 9 oder schreibst eine WhatsApp. Die Nummer gibt's auf energy.de/Sachsen. Komm gut durch deinen Dienstag.
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9: Wir versüßen dir heute deinen Dienstag mit Pizza for Free von Freddy Fresh. Organisieren wir dir alles. Heute hat sich die Pizza-Hitpause Christian Kaufmann aus Zwickau gesaved. Da wird sich gegönnt bei den Wasserwerken in der Trinkwasserabteilung. Christian, melde dich schnell unter der 0351 28 98 9000. Zehnitz, hast du Zeit?
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0: Hit Music Only bei Energy Sachsen. Gleich nach halb geht's smooth durch deinen Vormittag mit You Not Us Diamond und der aktuelle Hit von Mikey's Mind. Papa Ute, komm gut durch deinen Dienstag.
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0: 16 Grad bei dir in Dresden und in Görlitz hast du sogar richtig angenehme 18 Grad. Ja, trotzdem ist so eine kleine Pause mit dem Frühlingswetter erstmal. Da freuen sich wenigstens die Pflanzen über ein bisschen Regen. Sonst lockert sich's heute auch mal auf und angenehm warm ist es auch. Bis zu 23 Grad sind teilweise noch drin.
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0: In Dresden ist die B6 Meißner Landstraße in Höhe der Kosebauder Straße nach einem Unfall gesperrt.
2: Blitzer.
0: A17 Dresden Richtung Prag, kurz vor dem Tunnel Dölschen. Auf der B6 wird geblitzt, Bautzen Richtung Löbau in Höhe Plotzen. Auf der B87 Torgau Richtung Leipzig in Höhe der Ortsumgehung Eilenburg. In Bad Düben stehen sie auf der B183a statt einwärts. In Weißenborn, Erzgebirge, Frauensteiner Straße beidseitig. In Dresden haben wir einen Blitzer im Zellischer Weg statt auswärts und im Plauen in der Hoferstraße statt einwärts. Hast du sonst noch was gesehen? Einen Stau oder einen Blitzer? Dann rufst du einfach mal durch unter der 0800 50 5 mal die 9 oder schreibst eine WhatsApp. Die Nummer gibt's auf energy.de/Sachsen.
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1: Wir kümmern uns heute um eine Auszeit bei den Wasserwerken Zwickau in der Trickwasserabteilung. Der liebe Christian Kaufmann hat sich den 100 Euro Freddy Fresh Gutschein gesaved. Hallo.
2: Grüße.
1: Ja, Glückwunsch. Heute wird sich gegönnt auf unseren Nacken.
2: Herzlichen Dank. Da freuen wir uns.
1: Bist du Spargelfan?
2: Ich nicht so, aber nenne ich welche, die da Fan davon sind.
1: Es gibt gerade so Spargelwochen. Richtig geile Pizza mit Sauce Hollandaise. Kann man sich auch mal gönnen.
2: Das werden wir ausprobieren.
1: Sag mal, was genau ist denn eigentlich dein Job bei den Wasserwerken?
2: Wir sorgen dafür, dass jeder klares, sauberes Wasser aus dem Wasserhahn bekommt. Ich meine, wir haben ja erstmal Fernwasser und wir sorgen halt dafür, dass das auch sauber bei den Kunden ankommt. Wir tun Leitungen spülen, wir tun Leitungen erneuern. Wir bringen quasi das Wasser bis zur Hausinstallation und danach ist jeder Kunde ja selber dafür verantwortlich. Aber bis dorthin ist es super sauber.
1: Mega, also Christian kümmert sich um die Top-Wasserqualität, die bei dir aus dem Wasserhahn kommt. Und wir kümmern uns um eine richtig geile Mittagspause mit Pizza for free. Meld dich einfach nur an auf energy.de/Sachsen.
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0: Energy Sachsen läuft bei dir im Job gleich in der nächsten Stunde für dich am Start. Der neue Hit von Somber, Homewrecker. Und auch dabei Michael Schulte mit 5 AM.
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7: Genau, 11 Uhr.
9: Ich bin Gisa, hallo. Der Schock nach der Amokfahrt in Leipzig sitzt tief. Ein Mann war gestern mit einem Auto durch die Innenstadt gerast. 2 Menschen wurden getötet, viele weitere verletzt. Die Ermittlungen laufen auf Hochtouren. Tom Husse berichtet aus Leipzig.
10: Ja, das Motiv des 33-Jährigen ist bislang noch unklar. Hinweise auf einen politischen oder religiösen Hintergrund gibt es Stand jetzt nicht. Wie es heißt, soll der Mann aber schon vor der Tat psychisch auffällig gewesen sein. Weitere Infos wollen die Behörden im Laufe des Tages bekannt geben. Der betroffene Bereich in der Leipziger Fußgängerzone wurde gesperrt. Viele Geschäfte bleiben auch heute geschlossen.
9: Nach Russland hat auch die Ukraine eine Feuerpause angekündigt. Laut Präsident Zelensky soll die Waffenruhe in der kommenden Nacht beginnen. Wie lange sie dauern soll, sagte er nicht. Zuvor hatte Moskau angekündigt, dass am Freitag und am Samstag rund um die Gedenkfeier zum Weltkriegsende eine Waffenruhe gelten soll. In der Fußball Champions League wird heute das erste Finalticket vergeben. Der FC Arsenal und Atletico Madrid stehen sich nach dem 1:1 im Hinspiel nun im Rückspiel gegenüber. Morgen will auch der FC Bayern ins Endspiel. Das spektakuläre Hinspiel verloren die Münchner gegen PSG knapp mit 4:5. Und jetzt die News aus deiner Ecke mit Lisa.
8: Für Dresden und die Lausitz.
11: In Sachsen wollen wieder mehr Menschen Hebamme oder Entbindungspfleger werden. In den letzten Jahren ist deren Zahl leicht gestiegen, heißt es vom Statistischen Landesamt. Mehr von Dirk Justus.
12: Die Statistik kommt zum heutigen Internationalen Hebammentag. Laut aktuellen Zahlen arbeiten bei uns im Land fast 690 Menschen in diesem Beruf. Im Zeitraum 2019 bis 2024 ist das ein Anstieg um fast 80 Personen. Die meisten der Hebammen oder Entbindungspfleger sind in Sachsen in Teilzeit beschäftigt. Den Job machen überwiegend Frauen. In Sachsen kann man sich an der Uni Leipzig oder der TU Dresden in einem dualen Studiengang Hebammenkunde ausbilden lassen.
11: Nach einem Rassismusvorfall in Dresden-Gorbitz sucht die Polizei Zeugen. Eine Frau und ihre 3 Kinder waren letzte Woche Montag an der Straßenbahnhaltestelle Amalie-Dietrich-Platz wegen ihrer Herkunft von einem Unbekannten beleidigt worden. Wer etwas gesehen hat, soll sich bei den Ermittlern melden. Ob an der Leipziger Uni, den TUs in Dresden und Chemnitz oder einer der anderen Hochschulen in Sachsen, die Zahl der neuen Studierenden im Freistaat ist deutlich gewachsen. Fast 25.000 haben im Wintersemester ihr Studium begonnen, gut ein Viertel mehr als ein Jahr zuvor, heißt es nach aktuellen Zahlen aus dem Statistischen Landesamt.
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7: Ja, es ist ziemlich wolkig. Zwischendurch lockert es sich auch mal auf, gerade rund um Görlitz. Sonst sind da wirklich einige Regenwolken heute mit am Start. Es bleibt die nächsten Tage auch erstmal ein bisschen regnerisch, aber wir können schon mal ein bisschen weiter gucken. Am Freitag bleibt es nämlich überwiegend trocken und da zeigt sich dann auch immer öfter mal wieder die Sonne.
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7: In Dresden ist die B6 Meißner Landstraße aktuell gesperrt in Höhe der Kosebauder Straße. Da gab es einen Unfall.
8: Blitzer.
7: Auf der A17 Dresden Richtung Prag, kurz vor dem Tunnel Dölschen. Auf der B6 wird geblitzt, Bautzen Richtung Löbau in Höhe Plotzen. Auf der B87 Torgau Richtung Leipzig in Höhe der Ortsumgehung Eilenburg. In Bad Düben auf der B183A Stadt Einwärts. Dann haben wir noch einen Blitzer in Freital in der Borkerstraße in Höhe der Arena. In Weißenborn, Erzgebirge, Frauensteiner Straße, Waldenburg in der Penniger Straße. In Dresden im Zellischer Weg und ein Blitzer noch im Plauen in der Hofer Straße. Hast du sonst noch was gesehen? Einen Stau oder einen Blitzer? Dann rufst du einfach durch unter der 0800 50 5 mal die 9 oder schreibst eine WhatsApp. Die Nummer gibt's auf energy.de/sachsen.
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7: Wir machen heute ganz entspannt, jetzt an deinem Vormittag im Office, die meiste Musik. Michael Schulte für dich am Start mit seinem aktuellen Hit 5 AM.
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an deinem Vormittag hast du Energy Sachsen an. Wir gehen ganz smooth durch deinen Arbeitstag mit den meisten neuen Hits. Während du deine Mails checkst, gibt's einen richtigen Banger-Hit von Samba. Grammy nominiert, absolut viral gegangen auf TikTok und haut wirklich einen Hit nach dem anderen raus. Jetzt der neue Homewrecker bei Energy Sachsen at Work.

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1: Bei mir bekommst du alle Infos rund um Streamen und was auf deiner Watchlist nicht fehlen darf. Da gibt's wieder richtig nice neuen Stuff für dich. Ich hätte ehrlich nicht erwartet, aber diese Serie hat eine zweite Staffel bekommen. Running Point auf Netflix. Ein ehemaliges Partygirl muss sich beweisen, als sie die Leitung eines Basketballteams übernimmt. Ja, klingt unpassend und ist es auch. Zumindest anfangs. Kate Hudson spielt die Hauptrolle. Liebenswert, super witzig. Kannst du aber so safe gucken, ohne enttäuscht zu werden.
2: Der Punkt ist, wir stehen zu dir.
3: Ganz egal, was die Leute über dich sagen.
4: Was sagen sie denn?
1: Also, wenn ich die Besetzung lese, will ich den Film gucken. Ganz egal, worum es geht. Die Geschichte der Menschheit, leicht gekürzt. Nicht neu, aber jetzt neu auf Netflix. Aliens stoßen auf eine Raumsonde der NASA. An Bord der Datenträger eines Forschers, der die Geschichte der Menschheit neu nacherzählt. Und da lief einiges anders ab als gedacht. Absurde deutsche Satire mit den Comedians und Schauspielern. Christoph Maria Herbst, Bastian Pastewka, Caroline Kebekus und mehr.
5: Es wird leider immer häufiger beanstandet, dass wir zu gewalttätig sind.
1: Und noch eine News für alle Fans der Prime-Videoserie LOL Last One Laughing. Staffel 7 startet ja am 14. Mai. Und jetzt sind fast alle Kandidaten und Kandidatinnen revealed. Unter anderem Max Giermann, Thorsten Sträter, Martina Hill, Teddy oder auch unsere sächsische Prominenz Olaf Schubert. Special diesmal nur, die 10. Person wird geheim gehalten.
6: Das musst du gesehen haben.
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0: Bei dir im Office läuft Energy Sachsen. Wir kommen ganz entspannt durch deinen Arbeitstag. Mit am Start die meisten neuen Hits, die meiste Musik. Gleich nach halb der neue Hit von Bebe Rexha und davor Joe mit End of Beginning. Komm gut durch deinen Dienstag.
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0: 16 Grad bei dir in Zwickau und in Dresden hast du 17 Grad. Ein bisschen grau und nass ist es heute. Zwischendurch lockert sich's auch mal auf. Sonst müssen wir da jetzt tatsächlich einfach mal durch so ein paar regnerische Tage, bevor es dann auch wieder schöner wird. Am Freitag, da bleibt's dann schon trockener und die Sonne, die kommt auch wieder öfter raus.
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0: Auf der A14 Leipzig Richtung Dresden zwischen dem Dreieck Nossen und Wilsdruf steht ein kaputter LKW auf der rechten Spur. In Dresden ist die B6 Meißner Landstraße in Höhe der Kossebauder Straße nach einem Unfall gesperrt.
8: Blitzer.
0: Auf der B6 Bautzen Richtung Löbau in Höhe Plotzen. Auf der B87 Torgau Richtung Leipzig in Höhe der Ortsumgehung Eilenburg. In Bad Düben wird geblitzt. Auf der B183A Stadt einwärts. In Markkleeberg kam gerade ganz frisch einer rein. In der Stettelner Straße Stadt einwärts. In Freital in der Borker Straße in Höhe der Arena. In Weidenburg in der Peniger Straße. Weißenborn Erzgebirge in der Frauensteiner Straße. Und Holger hat uns noch eingemeldet in Dresden im Zellischer Weg. Stadtauswärts. Hast du auch noch was gesehen? Da schickst du einfach eine WhatsApp rein. Die Nummer gibt's auf energy.de/sachsen. Oder du rufst durch unter der 0800 50 5 mal die 9.
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Bei dir auf Arbeit läuft Energy Sachsen. Wilde Outfits gab's zu sehen bei der Met Gala in New York. Thema gestern war Costume Art. Da wurden die Körper mal zu Leinwänden. Schreibt übrigens auch Bibi Rexha auf ihrem Insta-Account. Da hat sie gleich mal ihre Favorite Looks geteilt. Zum Beispiel von Emma Chamberlain. Die wurde einfach zu einem Van Gogh-Kunstwerk. Gefeiert hat sie auch Kylie Jenner. Sah so ein bisschen aus, als wurde ihr das Kleid runtergezogen. Ich habe das Outfit sehr gefeiert. Check's unbedingt mal aus. Sah schon sehr nice aus. In der Zeit gönnen wir uns den neuen Hit von Bibi Rexha, New Religion. Jetzt bei Energy Sachsen at Work. Hit Music Only.

0: Energy. Sachsen läuft bei dir mit den meisten neuen Hits, der meisten Musik. Und damit geht's jetzt auch gleich rein in deine Mittagspause mit am Start. Der neue Hit von Holly Humberstone, To Love Somebody. Und auch für dich dabei Felix Jähn, All for Love.
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0: Nach über 2 Jahren auf der Überholspur, zahllosen Festivals und 2 gefeierten Headline-Touren geht Paula Carolina dieses Jahr erneut auf Tour. Und heute ist sie im Tante Drew Club in Dresden. 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
0: Kurz vor 12.
13: Ich bin Gisa, hallo. Die Ermittlungen nach der tödlichen Amokfahrt von Leipzig laufen auf Hochtouren. Noch ist unklar, warum der 33-jährige Täter gestern mit seinem Auto durch die Innenstadt gerast ist. Hinweise auf einen politischen oder religiösen Hintergrund gibt es nicht. Der Mann soll aber schon vor der Tat psychisch auffällig gewesen sein. 2 Menschen waren gestern bei dem Vorfall in der Fußgängerzone getötet worden. Die leitende Oberstaatsanwältin Claudia Laube sagte:
14: Wir haben eine Vielzahl von Verletzten und deswegen hat die Staatsanwaltschaft ein Verfahren eingeleitet wegen versuchten Mordes in 2 Fällen und Mordes in 2 vollendeten Fällen. Es gibt keinerlei Anhaltspunkte für einen weiteren Tatbeteiligten.
13: Das Bundeskartellamt fordert die Mineralölkonzerne auf, den Tankrabatt voll an die Verbraucher weiterzureichen. Laut Behördenchef Mund sind die Preise nicht um 17, sondern nur um knapp 13 Cent gesunken. Die Mineralölwirtschaft weist den Vorwurf zurück. Die zurückliegende Grippesaison hat in Sachsen für eine Rekordzahl an Todesfällen gesorgt. Fast 260 Menschen starben nachweislich an Influenza. Das Durchschnittsalter lag bei 86 Jahren. Ein Grund für die hohe Zahl von Toten ist die abnehmende Impfbereitschaft. Und jetzt die News aus deiner Ecke mit Lisa.
15: Für Dresden und die Lausitz.
16: Die Pläne für den kommenden EU-Haushalt sorgen auch in Sachsen für Kritik. Unter anderem will die Kommission verschiedene Fördertöpfe zusammenlegen. Dadurch wird wohl deutlich weniger Geld aus Brüssel fließen, zum Beispiel für die Landwirtschaft und die Infrastruktur. Außerdem will die Kommission nicht mehr direkt mit Regionen wie Sachsen verhandeln, erklärt der SPD-Abgeordnete Matthias Ecke.
17: Jetzt ist der Vorschlag, dass das Geld nach Berlin gehen soll und sich in Berlin erst entscheidet, welches Geld in welche Region fließt, in welches Bundesland, zu welchem Zweck, ob für Agrar, ob für Strukturförderung. Das halten wir für einen riesen bürokratischen Wust und es verringert die Planbarkeit, die viele Kommunen und Unternehmen hier in Sachsen brauchen.
16: Nach einem Steinwurf auf eine S-Bahn in Radeberg sucht die Bundespolizei Zeugen. Beschuldigt werden 3 bis 5 dunkel gekleidete Personen. Sie sollen letzten Donnerstag am Abend an der Eisenbahnbrücke Rathenaustraße Steine auf den fahrenden Zug geworfen haben. Dabei wurde die Lok beschädigt, verletzt wurde niemand. In Lichtenberg im Landkreis Mittelsachsen wird zurzeit die Talsperre saniert. Jetzt bekommt der Staudamm eine neue Dichtung. Parallel dazu wird auch der Kopf des Turms, der sich in der Mitte des Stausees befindet, neu aufgebaut. Seit 2024 laufen an der Talsperre Sanierungsarbeiten, Kosten um die 30 Millionen Euro.
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0: 17 Grad bei dir in Leipzig und in Zwickau hast du 15 Grad. Ja, das ist ziemlich grau heute bei dir. Da sind auch so ein paar Mini-Regenwolken unterwegs, gerade bei Chemnitz und rund um Leipzig. Sonst bleibt es in deiner Mittagspause erstmal überwiegend trocken. Es kann sich sogar mal auflockern und dann kann sogar mal die Sonne rauskommen.
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0: Auf der A14 Leipzig Richtung Dresden zwischen dem Dreieck Nossen und Wilsdruf steht ein kaputter LKW auf der rechten Spur. Auf der A72 Plauen Richtung Chemnitz zwischen Zwickau Ost und Hartenstein liegen Reifenteile auf der Straße. In Dresden ist die B6 Meißner Landstraße in Höhe der Kossebauder Straße nach einem Unfall gesperrt.
9: Blitzer.
0: B6 Bautzen Richtung Löbau in Höhe Plotzen. In Markkleeberg stehen sie in der Stettelner Straße, in Freital, in der Burker Straße, Waldenburg-Peniger Straße, in Weißenborn-Erzgebirge haben wir einen Blitzer in der Frauensteiner Straße und einen noch in Dresden im Zellischer Weg. Hast du noch was entdeckt, dann ruf doch einfach mal durch unter der 0800 50 5 mal die 9 oder schreib eine WhatsApp. Die Nummer gibt's auf energy.de/Sachsen. Gute Fahrt.
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0: Du gönnst dir jetzt mal eine kleine Pause mit deinen Work-Besties. Wir kümmern uns um Hit Music Only im Office. Jetzt in deiner Mittagspause 12 to 12 von Somba.
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1: Was geht ab? Ich bin Felix Jähn und meine Single gibt's jetzt hier für euch bei Energy.
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Energy Sachsen in deiner Mittagspause. Und kleiner Reminder, am Sonntag ist Muttertag. Ich muss tatsächlich auch noch so ein paar Blümchen für meine Mami besorgen. Für so eine richtig schöne Aufmerksamkeit für deine Liebsten. Zockst du einfach nur kurz mit uns und dann kümmern wir uns um den richtig fetten Blumenstrauß. Meld dich an auf energy.de/Sachsen für die 33 schnellsten Sekunden deines Lebens. Und dann wird eine Runde Stadtlandfluss gespielt mit Max Music. Hältst du den Wochenrekord, gibt's einen richtig riesengroßen Blumenstrauß für deine Mama zum Muttertag und das auch noch for free. Check's mal aus, wir gönnen uns jetzt den nächsten Hit von Holly Humberstone, To Love Somebody bei Energy Sachsen at Work.

0: Hast du an deinem Dienstagmittag und wir kümmern uns um die ganz besondere Pause mit Hits und mega leckerem Essen. Bei der Pizza-Hit-Pause gibt es jeden Tag einen 100 Euro Freddy Fresh Gutschein zu gewinnen. Christian aus Zwickau von den Wasserwerken hat ihn sich heute schon gesaved. Wie sieht denn so eine Mittagspause typischerweise bei euch aus?
1: Naja, wenn wir Zeit haben, dann fahren wir bei uns auf den Stützpunkt und dann essen wir dort zusammen Mittag. Jeder halt, der so halt sein Zeug mit hat, ist dann so seins und jetzt können wir halt mal alle zusammen was essen.
0: Ja, und da wird richtig geschlemmt.
1: Genau.
0: 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Jetzt bei dir im Office Kamrad mit dem aktuellen Hit Hug Yourself Energy.

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1: NRG Sachsen läuft bei dir im Job jetzt in der Mittagspause. BTS mit dem neuen Comeback-Hit Swim und auch am Start Loi mit Red Eyes. Schönen Dienstag dir.
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1: 17 Grad bei dir in Leipzig und in Dresden hast du 18 Grad. So ein bisschen regnerisch ist es jetzt an deinem Mittag. Da kann heute im Laufe des Tages auch immer mal wieder was runterkommen. Aber auch die Sonne gibt ihr Bestes. Wenn es sich mal auflockert, dann kommt es auch mal kurz gucken.
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1: In Dresden ist die B6 Meißner Landstraße in Höhe der Kossebauder Straße nach einem Unfall gesperrt. Und die liebe Illi hat uns noch eine Memo geschickt.
7: Hallo, liebes Energy-Team. Ich wollte eine Polizeikontrolle in Riesa melden. Und zwar an der Lauchhammer Straße in Höhe von Feralpi. Also die stehen auf dem Parkplatz vom Amtsgericht und ziehen dort die Leute raus. Vielleicht wäre das interessant für die anderen Hörer, weil mich hat es gerade erwischt.
1: Also jetzt weißt du Bescheid. Polizeikontrolle in Riesa in der Lauchhammer Straße.
2: Blitzer.
1: Auf der B6 Bautzen Richtung Löbau in Höhe Plotzen. In Dresden in der Pillnitzer Landstraße stehen sie zwischen Niederpoiritz und Wachwitz statt einwärts auf der linken Straßenseite. In Markkleeberg in der Stettelner Straße. In Freital in der Burker Straße. In Waldenburg in der Peniger Straße. Und dann haben wir noch einen Blitzer in Weißenborn, Erzgebirge in der Frauensteiner Straße. Hast du sonst noch was entdeckt? Dann rufst du einfach durch unter der 0800 50 5x9 oder schickst einfach eine Memo rein. Die WhatsApp-Nummer gibt's auf energy.de/sachsen. Gute Fahrt.
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Mittags im Job und Energy Sachsen at Work läuft bei dir. Während du dir deine Snacks holst, kümmern wir uns um Hit Music Only. Jetzt die K-Pop-Band BTS. Die haben sich ja nach 4 Jahren mal so richtig krass zurückgemeldet. Fast schon rekordbrechend mit stolzen 300 Millionen Streams. Naja, die haben halt auch eine große Fanbase und der Hit ist auch einfach nice. Ganz fresh am Start, Swim bei Energy Sachsen von BTS. Swim.

0: Während du dich schon aufs nächste Meeting einstellst, läuft Energy Sachsen at Work mit Hit Music Only gleich in der nächsten Stunde für dich. Der neue Hit von Dave und Tams Rain Dance und auch am Start der aktuelle von Mikey's Mind Papa Ute.
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0: Du hast Bock, auch selber mal am Mikro zu stehen, dann ist das jetzt dein Zeichen. Es ist nämlich Open Mic Comedy Night in der Zillebar Dresden. Hier testen Profis, Hobby-Comedians und komplette Newcomer ihre Jokes live vor Publikum. Bunt gemischt und immer für ein Lachflash gut. Also, freu dich drauf, ab 20 Uhr geht's los. Ganz viel Spaß.
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0: Kurz vor 1.
7: Ich bin Gisa, hallo. Der Schock nach der Amokfahrt in Leipzig sitzt tief. Ein Mann war gestern mit einem Auto durch die Innenstadt gerast. 2 Menschen wurden getötet, viele weitere verletzt. Die Ermittlungen laufen auf Hochtouren. Das Motiv des 33-Jährigen ist bislang noch unklar. Er soll aber schon vor der Tat psychisch auffällig gewesen sein. Der betroffene Bereich in der Leipziger Fußgängerzone wurde gesperrt. Viele Geschäfte bleiben auch heute geschlossen. Die Pläne für den kommenden EU-Haushalt sorgen auch in Sachsen für Kritik. Unter anderem will die Kommission verschiedene Fördertöpfe zusammenlegen. Dadurch wird wohl deutlich weniger Geld aus Brüssel fließen. Zudem sollen die Verhandlungen über den Bund laufen. Der Freistaat hätte also weniger Mitspracherechte. Wer bei TUI, Altours oder DERTUR Urlaub gebucht hat, soll erst einmal nichts draufzahlen. Trotz hoher Kerosinpreise bleiben die Anbieter bei den Preisen, so der Tagesspiegel. Nachschläge wären zwar teilweise möglich, müssten aber spätestens 20 Tage vor Reisestart angekündigt werden. Neue Buchungen könnten teurer werden. Und jetzt die News aus deiner Ecke mit Lisa.
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8: In Sachsen wollen wieder mehr Menschen Hebamme oder Entbindungspfleger werden. In den letzten Jahren ist deren Zahl leicht gestiegen, heißt es vom Statistischen Landesamt. Mehr von Dirk Justus.
9: Die Statistik kommt zum heutigen Internationalen Hebammentag. Laut aktuellen Zahlen arbeiten bei uns im Land fast 690 Menschen in diesem Beruf. Im Zeitraum 2019 bis 2024 ist das ein Anstieg um fast 80 Personen. Die meisten der Hebammen oder Entbindungspfleger sind in Sachsen in Teilzeit beschäftigt. Den Job machen überwiegend Frauen. In Sachsen kann man sich an der Uni Leipzig oder der TU Dresden in einem dualen Studiengang Hebammenkunde ausbilden lassen.
8: Nach einem Rassismusvorfall in Dresden-Gorbitz sucht die Polizei Zeugen. Eine Frau und ihre 3 Kinder waren letzte Woche Montag an der Straßenbahnhaltestelle Amalie-Dietrich-Platz wegen ihrer Herkunft von einem Unbekannten beleidigt worden. Wer etwas gesehen hat, soll sich bei den Ermittlern melden. Ob an der Leipziger Uni, den TUs in Dresden und Chemnitz oder einer der anderen Hochschulen in Sachsen, die Zahl der neuen Studierenden im Freistaat ist deutlich gewachsen. Fast 25.000 haben im Wintersemester ihr Studium begonnen, gut ein Viertel mehr als ein Jahr zuvor, heißt es nach aktuellen Zahlen aus dem Statistischen Landesamt.
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0: Bei dir in Dresden angenehme 19 Grad und in Zwickau hast du 16 Grad. Ja, da wird es jetzt immer ab und zu mal noch so ein bisschen nass. Da sind gerade Regenwolken über Chemnitz, Annaberg, Buchholz und Riesa unterwegs. Sonst sieht es aber relativ trocken aus und Richtung Görlitz lockert sich sogar ein bisschen auf. Da kann sich sogar mal ganz kurz die Sonne blicken lassen.
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0: In Dresden gab es einen Unfall auf der B6 Meißner Landstraße in Höhe der Kossebauder Straße. Da ist aktuell auch gesperrt.
6: Blitzer.
0: B6 Bautzen Richtung Löbau in Höhe Plotzen. In Dresden wird geblitzt in der Pillnitzer Landstraße zwischen Niederpeuritz und Wachwitzstadt einwärts. In Markkleeberg steht einer in der Stettelner Straße, Freital in der Borker Straße. In Waldenburg in der Pennicher Straße, in Weißenborn-Erzgebirge haben wir auch noch einen Blitzer und zwar in der Frauensteiner Straße. Hast du sonst noch was gesehen, einen Stau oder einen Blitzer, dann rufst du einfach durch unter der 0800 50 5 mal die 9 oder schreibst eine WhatsApp, die Nummer gibt's auf energy.de/sachsen.
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0: Durch deinen Arbeitstag gehen wir heute zusammen. Mit dabei habe ich die meisten neuen Hits, die meiste Musik. Jetzt der aktuelle KI-Cover-Hit von Mikey's Mind, Papa Ute.
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0: Läuft bei dir im Office. Wir machen heute mal ganz entspannt. Jetzt wird mal ein bisschen Stress rausgenommen mit dem neuen Hit von Dave und Tems. Zwischen den beiden wird's romantisch und bei dir im Office wird's ein bisschen chilliger. Jetzt Raindance bei Energy Sachsen.
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0: Energy. Sachsen hast du an. Große Modenacht, viel Red Carpet Action, Celebrities, Blitzlicht und noch viel krassere Outfits. Alles mit am Start bei der Met Gala. Meine liebe Joe ist extra gestern wach geblieben und hat sich das Ganze mal angeschaut. Sag mal, wie war's?
1: Heidi Klum hat's mega gemacht. Die hat gefühlt ihr Halloween vorgezogen. Sie kam nämlich einfach als Real-Life-Marmorstatue. Fand ich ganz, ganz toll. Sabrina Carpenter auch absolut geslayed. Ihr Kleid wurde nämlich aus so Filmrollen gemacht von ihrem Lieblingsfilm Sabrina. Aber das absolute Highlight war wirklich Beyoncé. Die hat nach 10 Jahren das erste Mal wieder den Met Gala besucht. Zusammen mit ihrem Mann Jay-Z und ihrer Tochter Blue Ivy, die eigentlich noch gar nicht auf der Met Gala sein durfte, weil man da erst ab 18 hin kann. Aber egal, Beyoncé hatte sein silbernes Kleid an, das so ein Skelett war. Und das ganze Internet sagt jetzt natürlich, dass das anscheinend ein Tease auf eine neue Era von ihr sein soll. Dass sie quasi die Cowboy Carter Era hinter sich lässt und jetzt mit einer neuen Era reinstartet und die quasi mit der Met Gala geteased hat.
0: Ja, wer weiß, vielleicht gibt's da auch bald neue Music. Jetzt gibt's erstmal Miles Smith bei dir im Office. Energy Sachsen läuft.

0: Bei dir im Office hast du Energy Sachsen an mit den meisten neuen Hits, der meisten Musik. Komm gut durch deinen Dienstag.
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0: Energy Sachsen at Work, gleich nach halb mit Kaigo und Khalid, absolute Sommerhymne. Save My Love und auch am Start Benson Boone, Sorry I'm Here for Someone Else.
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0: 17 Grad bei dir in Zwickau und in Chemnitz hast du 16 Grad. Ja, die Sonne macht jetzt erstmal so ein kleines Päuschen, da sind wirklich viele Wolken mit am Start. Teilweise auch ein paar Regenschauer, gerade rund um Annaberg-Buchholz, sonst sieht es aber erstmal überwiegend trocken aus. Ich kann aber schon mal was spoilern, auch wenn es jetzt die nächsten Tage erstmal regnerisch bleibt, zum Ende der Woche, zum Freitag, bleibt es dann überwiegend trocken und die Sonne, die kommt dann auch wieder öfter raus.
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0: Auf der A14 Leipzig Richtung Nossen zwischen dem Rastplatz Hansensholz Süd und Nossen Nord liegt ein Reifen auf der rechten Spur. In Dresden gab es einen Unfall auf der B6 Meißner Landstraße in Höhe der Kossebauder Straße. Da kommst du gerade auch nicht durch.
11: Blitzer.
0: B6 Bautzen Richtung Löbau in Höhe Plotzen. In Dresden in der Pillnitzer Landstraße zwischen Niederpeuritz und Wachwitzstadt einwärts auf der linken Straßenseite. In Markkleeberg ist ein Blitzer in der Stettiner Straße, in Freital in der Burker Straße, in Waldenburg in der Peniger Straße, in Weißenborn haben wir auch noch einen Blitzer, Erzgebirge Frauensteiner Straße. Hast du sonst noch was gesehen? Da rufst du einfach mal durch unter der 0800 50 5 mal die 9 oder schreibst eine WhatsApp. Die Nummer gibt's auf energy.de/Sachsen.
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Energy Sachsen bei dir im Office mit Hit Music Only. Und auch wenn es draußen heute so ein bisschen grauer ist, stimmen wir uns trotzdem schon mal ein auf den Sommer mit einer absoluten Sommerhymne. Kygo und Khalid haben sich beide zusammengetan und einen richtig freshen Hit gedroppt. Save My Love hörst du jetzt bei Energy Sachsen at Work.

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8: Genau um 2.
9: Ich bin Fabian. Hallo. Der Schock nach der Amokfahrt in Leipzig sitzt weiter tief. Gestern war ein 33-Jähriger mit einem Auto durch die Innenstadt gerast. Es gab 2 Tote und zahlreiche Verletzte. Die Ermittlungen zu den Hintergründen laufen. Im neuen Rathaus in Leipzig liegt jetzt ein Kondolenzbuch aus. Oberbürgermeister Burkhard Jung hat am Mittag als erster etwas hineingeschrieben und seine Anteilnahme bekundet. Jung sagte uns zu weiteren Andachtsorten in der Stadt.
10: Darüber hinaus gibt es auch die Möglichkeit am Paulinum, Blumen, Kerzen, das, was Menschen auf dem Herzen haben, hinzulegen. Das haben wir gestern schon bemerkt, wie viele Menschen in irgendeiner Weise eine Geste, ein Zeichen setzen wollen und ihre Solidarität bekunden.
9: Großeinsatz für die Polizei und Feuerwehr in Dresden. Im Stadtteil Kotta sind am Morgen eine Straßenbahn und ein Bus zusammengestoßen. Die Bahn entgleiste daraufhin. Es gibt mindestens 30 Verletzte. 5 von ihnen wurden in Krankenhäuser gebracht. Der Rest konnte am Unfallort behandelt werden. Seit dem Start des Tankrabatts ist Diesel im Schnitt nur um 4 statt 17 Cent günstiger geworden. Das berichtet das IFO-Institut. Beim Superbenzin sind es demnach etwa 12 Cent. Ein Grund ist, dass viele Tankstellen noch Sprit verkaufen, der vor der Steuersenkung teuer eingekauft wurde. Und jetzt die News aus deiner Ecke mit Lisa.
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11: 1100 Jahre Landesgeschichte. Zu diesem Anlass plant Sachsen für 2029 eine Landesausstellung auf der Albrechtsburg in Meißen. Die gilt ja als Wiege Sachsens. Die Ausstellung soll der Frage, was ist eigentlich sächsisch, nachgehen. Sie beleuchtet, wie sich Sachsen verändert hat, vom Mittelalter bis in die Gegenwart. Die Pläne für den kommenden EU-Haushalt sorgen auch in Sachsen für Kritik. Unter anderem will die Kommission verschiedene Fördertöpfe zusammenlegen. Dadurch wird wohl deutlich weniger Geld aus Brüssel fließen. Zum Beispiel für die Landwirtschaft und die Infrastruktur. Außerdem will die Kommission nicht mehr direkt mit Regionen wie Sachsen verhandeln, erklärt der SPD-Abgeordnete Matthias Ecke.
12: Jetzt ist der Vorschlag, dass das Geld nach Berlin gehen soll und sich in Berlin erst entscheidet, welches Geld in welche Region fließt, in welches Bundesland, zu welchem Zweck, ob für Agrar, ob für Strukturförderung. Das halten wir für einen riesen bürokratischen Wust und es verringert die Planbarkeit, die viele Kommunen und Unternehmen hier in Sachsen brauchen.
11: In Sachsen arbeiten wieder mehr Hebammen und Entbindungspfleger. Fast 690 waren zuletzt in diesem Bereich tätig. Das waren 80 mehr als 5 Jahre zuvor, meldet das Landesamt für Statistik zum Internationalen Hebammentag. Die Ausbildung ist dual an der Uni Leipzig möglich oder der TU Dresden im Studiengang Hebammenkunde.
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8: Gerade Werte von um die 19 Grad am Freistaat. Es ist wolkig, recht schwül, aber meist trocken. Richtung Abend kann es hier und da ein bisschen auflockern, aber auch Regen ist mit dabei, also wirklich komplett gemixt.
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8: A9 Berlin Richtung Halle Leipzig. Zwischen Halle und Wiedemar, da hat's gekracht und die Fahrbahn ist auf eine Spur verengt. A14 Leipzig Richtung Nossen zwischen Rastplatz Hansensholz Süd und Nossen Nord, da liegt ein Reifen auf der rechten Spur. Und Jürgen hat noch was gemeldet aus Dresden, da ist die B6 Meißner Landstraße in Höhe der Krossebauder Straße nach einem Unfall dicht.
2: Blitzer.
8: Stehen auf der B6 Bautzen Richtung Löbau in Höhe Plotzen. In Dresden in der Pillnitzer Straße wird geblitzt zwischen Niederporitz und Wachwitz, statt einwärts auf der linken Straßenseite. Und Marc Kleberg steht auch eine Stettener Straße statt einwärts. Außerdem hat Timo noch einen gesehen.
13: Hey, in Freital auf der Burker Straße in Höhe der Arena wird in beiden Richtungen geblitzt.
8: Danke Timo fürs Melden. Hast du noch was gesehen? Einen Stau und einen Blitzer, dann mach's genauso wie Timo und melde dich bei uns. Nummer ist die 0850 und 5 bei die 9 oder du schickst eine WhatsApp rum. Die Nummer gibt's auf energy.de/sachsen. Dein nächstes Energy Sachsen Verkehrsupdate kommt dann sofort, wenn's kracht.
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8: Hello, hello an deinem Dienstagnachmittag, so ganz langsam auf dem Weg in den Feierabend. Ich bin die Joe, bin heute für dich am Start und ich habe ganz, ganz, ganz viele neue Hits mit dabei. Waterfalls von James Hype macht da jetzt einen Anfang in deine Playlist hier bei Energy Sachsen. Ziehst du jetzt nochmal durch die letzten Stündchen. Let's go!
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Ich sagte ehrlich, meine Nacht war kurz. Das hatte auch einen Grund, es war nämlich Met Gala und ich gucke jedes Jahr den Livestream von der Vogue. Motto war ja Fashion is Art und Best Dressed waren da meiner Meinung nach definitiv Heidi Klum, die einfach als Real-Life-Marmorstatue kam. Sabrina Carpenter, deren Kleid aus alten Filmrollen von ihrem Lieblingsfilm Sabrina gefertigt wurde. Und Bad Bunny, der hat das Thema ganz anders interpretiert. Der hat nämlich den menschlichen Körper und das Altern als Kunst angesehen und ist eben einfach mal als Opa aufgetaucht. Und ich sage ehrlich, der sah ja immer noch gut aus. Den kann einfach nichts entstellen, nicht mal die plus 50 Jahre. Jetzt habe ich erstmal Sombra in deiner Playlist mit seinem Hit Homewrecker. Der war übrigens auch am Start bei der Met Gala. Und dann quatschen wir auch nochmal über die Worst Dressed. Da gibt es auch noch einige, also bleibt dran.

Comedy Sachsen läuft bei dir auf dem Weg in den Feierabend. Und wenn du Instagram öffnest, dann kommst du nicht vorbei an den ganzen Met Gala Postings. Gerade haben wir schon über die Best Dressed geredet, die das Motto Fashion is Art absolut peak umgesetzt haben. Aber es gab auch einige, die wirklich krass enttäuscht haben. Und absolut kein Shade an die Männer. Aber jedes Jahr aufs Neue auf der Met Gala laufen ein Großteil der Typen einfach nur in einem schwarzen Anzug rum. Und ich denke mir immer so, Leute, gebt euch doch mal mehr Mühe. In den Mottos ist so viel drin, aber es kommt einfach immer wieder vor, also kennt man schon. Kim Kardashian, die hatte einen orangenen Bodysuit an mit so einer kleinen Schleppe dran und ich sag ehrlich, das hat mir einfach nur Superhelden-Vibes gegeben. Das hat das Motto irgendwie ganz, ganz dick verfehlt. Und wer es auch verfehlt hat, war meiner Meinung nach Margot Robbie. Sie hat nämlich einfach nur ganz plain ein goldenes Kleid an. Sah natürlich Bombe aus, logischerweise, aber ich weiß jetzt nicht, ist das Art? Kann man das so sagen? Naja, jetzt in deiner Playlist bei Energy Sachsen. End of Beginning von Joe. Schönen Nachmittag dir, egal ob West, Best oder West Dressed.

0: Gleich geht's hier weiter bei Energy Sachsen mit ganz, ganz viel Mucke, unter anderem dein Sound der Woche, den du ja auch immer gewinnen kannst auf energy.de/Sachsen. Der kommt die Woche von Zane. Vorher gibt's aber noch Don't Worry von Leonie.
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0: Ganz gemixt in Freistadt gerade. 23 Grad meldest du in Görlitz, Dresden und Zwickau. Andersrum. Meldest in Görlitz, Dresden und Zwickau melden noch 19 und Chemnitz und Leipzig 17. Es ist weitestgehend bewölkt und trocken, das kann sich aber ganz schnell ändern. Vor allem in der Nacht kommen dann einige Schauer dazu.
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0: Vorsicht auf der A4 Chemnitz Richtung Görlitz, zwischen Dreieck Dresden Nord und Hermsdorf, da liegt eine Metallplatte auf der rechten Spur, da machst du bitte extra vorsichtig. A9 Berlin Richtung Halle Leipzig, zwischen Halle und Wiedemar, da hat's gekracht und die Fahrbahn ist auf eine Spur verengt. Und in Dresden, da ist die B6 Meißner Landstraße in Höhe von der Krossebauder Straße nach einem Unfall gesperrt, das hat der Jürgen gemeldet.
2: Blitzer.
0: Daniel hat einen aus Neusäulitz gemeldet. Alleestraße Richtung Meerschwitz-Nünchritz, Alleestraße. Dann in Dresden-Pillnitzer Straße stehen sie zwischen Niederporitz und Wachwitz stadteinwärts auf der linken Straßenseite. Und Markkleeberg wird auch geblitzt, Stettiner Straße stadteinwärts. Hast du noch was gesehen? Ein Stau und ein Blitzer, dann melde dich gern bei uns. Nummer ist die 0800 50 und 5x9. Oder du schickst eine WhatsApp rum, gern auch eine Sprachnachricht. Die Nummer gibt's auf energy.de/Sachsen.
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0: persönlich wird's jetzt in deinem Nachmittag mit Energy Sachsen mit deinem Sound der Woche.
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0: Da kannst du die Woche das neue Album von ex One Directioner Zayn gewinnen.

schön ist es. Den Song vom Album, den ich jetzt drin habe, nämlich Matt Tonight, der ist fast schon ein bisschen afrobeatig. Kriegst du jetzt reingedroppt in deine Playlist. Matt Tonight von Zayn bei

Happy Fast-Feierabend und Felix Hirn kriegst du jetzt in deine Playlist reingedroppt bei Energy Sachsen und ich bin ja wirklich ganz, ganz dolle neidisch auf den Typen. Der hat sich nämlich einfach ein komplett silbernes DJ-Booth gebaut. Da kann er Sets aufnehmen, einfach auflegen und es sieht super spicy aus. Er hat nämlich auch schon die ersten Videos davon gepostet. Ich bin so neidisch, ich schwöre, es ist mein Traum-DJ-Booth. Naja, vielleicht lädt er mich ja auch mal ein oder so. Jetzt ist er drin in deiner Playlist auf dem Weg in deinen Feierabend und zwar zusammen mit Cascada und ihrem Hit Boy You Turn Me hier bei Energy Sachsen.

0: 3:03 ist es hier bei Energy Sachsen in deinem Nachmittag. Und gleich kriegst du in der Playlist Ordinary von Alex Warren. Und danach gibt's noch New Religion von Bibi Rexha und Faithless.
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0: Nach über 2 Jahren auf der Überholspur zahllosen Festivals und 2 gefeierten Headline-Touren geht Paula Carolina dieses Frühjahr erneut auf Tour. 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
0: Gleich ist es um 3.
12: Ich bin Fabian, hallo. In Leipzig gehen die Ermittlungen nach der Amokfahrt weiter. Ein 33-Jähriger war gestern mit einem Auto durch die Innenstadt gerast. 2 Menschen wurden getötet. Laut dem Sozialministerium war der Mann bis vor kurzem noch in der Psychiatrie gewesen. Die Stadt will ihre Sicherheitsvorkehrungen nun auf den Prüfstand stellen. Sachsens Ministerpräsident Michael Kretschmer sagt:
13: Man fragt sich, kann so etwas verhindert werden? Was hätte man tun können? Auf der anderen Seite bleibt gerade bei Menschen mit psychischen Erkrankungen möglicherweise auch die Situation so, dass wir tatsächlich mit einer gewissen Ohnmacht sagen können, davor kann man sich nicht ausreichend schützen.
12: Für viele Menschen in der Region sitzt der Schock nach den Ereignissen gestern tief. Schon kurz nach der Tat war ein Kriseninterventionsteam vor Ort im Einsatz, unterstützt von der Feuerwehr. Der Umgang mit solchen Erlebnissen kann von Mensch zu Mensch ganz unterschiedlich sein, sagte uns Axel Schuh, Leiter der Leipziger Branddirektion. Und weiter?
14: Wenn man Erinnerungen hat daran, die immer mal wieder auftauchen, sogenannte Flashbacks, oder wenn ein Geräusche daran erinnern oder bestimmte Gerüche daran erinnern, wenn das mehrere Tage anhält, das ist durchaus normal. Wenn aber diese Zustände so gar nicht aufhören, dann sollte man sich durchaus professionelle Hilfe holen.
12: Und jetzt die News aus deiner Ecke mit Daniel.
11: Für Dresden und die Lausitz.
15: In der EU gibt es Ärger über den neuen 7-Jahres-Haushalt. Auch aus Sachsen kommt Kritik an den Plänen. Unter anderem will die Kommission verschiedene Fördertöpfe zusammenlegen. Zudem sollen die Verhandlungen über den Bund laufen. Unterm Strich könnte damit wesentlich weniger Geld in Sachsen ankommen, fürchtet der SPD-Europaabgeordnete Matthias Ecke.
16: Der EU-Haushalt, so wie ihn Frau von der Leyen vorgeschlagen hat, wäre ein massiver Rückschritt für die EU-Förderung in Sachsen. Er könnte bis zu 3/4 der Gelder bedrohen, die wir aus Brüssel hier in Sachsen erhalten, für Agrar, für Strukturförderung, für Sozialpolitik.
15: Großeinsatz für Polizei und Feuerwehr in Dresden. In Kotta sind am Morgen eine Straßenbahn und ein Bus zusammengestoßen. Die Bahn entgleiste daraufhin. Es gibt mindestens 30 Verletzte. 5 von ihnen wurden in Krankenhäuser gebracht. Der Rest konnte am Unfallort behandelt werden. Mehr Studierende an den sächsischen Hochschulen, fast 25.000, haben im Wintersemester ihr Studium begonnen. Das sind gut 5.000 mehr als ein Jahr zuvor, meldet das Statistische Landesamt. Vor allem an den Fachhochschulen ging die Zahl der Studierenden nach oben. An den Unis gab es kaum Veränderungen.
11: Das
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0: Aktuell um die 19, 20 Grad im Freistaat. Ist relativ grau, durch den ganzen Regen auch immer mal sehr schwül. So zieht sich auch bis zu den Abend durch, hin und wieder lockern die Wolken aber auf, immerhin.
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0: Vorsicht auf der A4 Chemnitz Richtung Görlitz. Zwischen Dreieck Dresden-Nord und Hermsdorf, da liegen Gegenstände auf der Straße. In Dresden ist die B6 Meißner-Landstraße in Höhe der Kreuzebauder Straße nach dem Unfall dicht. Danke an Jürgen fürs Melden. Und in Neu-Petersheim, da ist die Spremberger Straße zwischen der Ernst-Thälmann-Straße und dem Ortsausgang gesperrt.
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0: Stehen auf der B87 Leipzig Richtung Torgau auf der Ortsumgehung Eilenburg. Den hat Andrea gemeldet. Dann stehen sie in Liebert-Wolkwitz in der Roßstraße Richtung Holzhausen. In Dresden in der Pillnitzer Straße zwischen Niederporitz und Wachwitz statt einwärts auf der linken Straßenseite. Und von Timon kann auch noch einer.
5: Hey, in Freital auf der Burgkastraße in Höhe der Arena wird in beiden Richtungen geblitzt.
0: Danke an Timo fürs Melden. Hast du noch was gesehen, den Stau oder den Blitzer? Dann melde dich unter der 0850 und 5 mal die 9 oder schick eine WhatsApp rum. Gern auch eine Sprachnachricht. Die Nummer gibt's auf energy.de/sachsen.
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0: Kurz nach 3 ist es hier bei Energy Sachsen. Mit ganz großen, riesigen Schritten bewegst du dich da Richtung Feierabend. Und ich habe die richtige Mucke dafür. Jetzt Ordinary von Alex Warren bei Energy Sachsen. Heute mit mir, der Joe.
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Diesen Hit hier, den habe ich vorausgesagt. Wirklich. Energy Sachsen läuft bei dir in den letzten Zügen vom Arbeitstag und jetzt gibt's New Religion von Bebe Rexha und Faithless in deine Playlist rein. Ist ein Remake vom absoluten Superhit Insomnia und vor ungefähr 2 Jahren, da habe ich gesagt, eigentlich müsste jemand mal einen Remake von Insomnia machen und auf diese Melodie einfach einen neuen Text singen. Anscheinend haben sie mich angehört oder so, weil jetzt haben sie es gemacht und es war anscheinend auch eine gute Idee, sonst hätten wir das Ding jetzt hier nicht in deiner Playlist bei Energy Sachsen. New Religion gibt's jetzt hier auf die Ohren in deinem Feierabend.

0: gut rein in den Dienstag um 3:45. Energy Sachsen läuft bei dir. Aktueller Job nervt. Chef ist ein bisschen, naja, schwierig. Und du weißt noch gar nicht so richtig, was du überhaupt machen willst. Dann sind das hier deine Good News. In knapp 3 Monaten ist Ausbildungsstart im Freistaat. Viele Stellen sind noch frei, zum Beispiel Einzelhandel, in der Pflege, oder auch bei der Bank. Und ich muss sagen, ich bin super happy mit meinem Job. Ich würde jetzt nichts anderes machen wollen, aber es gibt ja so Jobs, die haben wirklich Ultra-Aura. Die sind einfach mega cool. Wir haben herumgefragt bei dir, welche Jobs einfach plus 1 Million Aura haben.
1: Alles, was so mit Pflege zu tun hat. Also die Leute, die haben meinen vollsten Respekt, egal ob das jetzt Krankenhaus, Altenpflege oder für Behindertebetreuung ist oder so. Also die haben meinen vollsten Respekt. Also wenn du da teilweise siehst, dass die da halt wirklich um jede Uhrzeit, jeden Tag rennen, egal wann, Feiertage, Wochenende.
0: Ja, stimmt, das ist wirklich richtig krass. Der Phil hat auch eine Idee gehabt, welcher Job plus 1000 Aura hat.
2: Security an sich. So, ist schon ein scheiß Job so, aber so an sich so. Ich meine, ich glaube, jeder von uns hatte schon mal so die Situation, du willst irgendwo abends rein, der Türsteher macht dir einen Strich durch die Rechnung, hat schon seine Aura so. Also kann man nicht haten so.
0: Ja, da hat er einen Punkt. Was sagst du dazu? Was hat ultra viel Aura als kleine Inspo für die Soon-to-be-Azubis? Jetzt eine Frau, die hat auch super viel Aura, nämlich Ray mit ihrem Hit Where is my Husband? Bei Energy Sachsen.

0: ziehst du noch durch bis zum Feierabend hier mit Energy Sachsen am Nachmittag. Heute mit mir, der Joe, gleich in einer Playlist I Run von Haven und Caitlin Aragon. Und ja, auch bei uns ist das Bieber-Fieber ausgebrochen, beziehungsweise Hit seit dem zweiten Coachella-Wochenende noch immer an. Heute auch Bieber-Fieber in deinem Energy Sachsen-Hitstream. Hörst du gleich.
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0: Leipzig meldet aktuell 17 Grad. Es ist wirklich dick bewölkt. Da kommt heute auch keine Sonne mehr durch. In der Nacht kann es dann ein bisschen Regen geben. Bis morgen Vormittag geht das dann so weiter. Erst am Nachmittag kann dann so minimal die Sonne rauskommen.
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0: A4 Görlitz Richtung Dresden zwischen Raststätte Oberlausnitz Nord und Ohüst hat es einen Unfall gegeben. In Dresden ist die B6 Meißner Landstraße in Höhe der Krossebauder Straße nach einem Unfall dicht. Das hat uns Jürgen gemeldet. Und in Neupetershain, da ist die Spremberger Straße zwischen der Ernst-Thälmann-Straße und dem Ortsausgang auch komplett gesperrt.
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0: Stehen auf der B87 Leipzig Richtung Torgau auf der Ortsumgehung Eilenburg. Der kommt von Andrea. Heiko hat einen aus Liebert-Wolkwitz gemeldet. Und zwar aus der Roschstraße Richtung Holzhausen. In Dresden stehen sie in der Pillnitzer Straße zwischen Niederpuritz und Wachwitz statt einwärts auf der linken Straßenseite. Und einen gibt's noch, und zwar aus Markkleeberg, steht in der Straße statt einwärts. Hast du noch was gesehen? Einen Stau, einen Blitzer, einen Unfall, irgendwas, was ich jetzt gerade nicht auf dem Schirm hatte? Meld dich gerne bei mir und sag mir Bescheid. Nummer ist die 0800 50 und 5x9. Alternativ schickst du eine kleine WhatsApp rum. Die Nummer gibt's auf energy.de/sachsen.
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0: Biebercella hat uns doch alle irgendwie verändert, ich sag's dir. Jetzt gibt's einen Trend auf TikTok, da erzählen Leute, was sie lieben und hauen da einfach ein Halleluja dahinter. Zum Beispiel Iced Coffee, Halleluja. Pilates, Halleluja. Aperol auf dem Feierabend, Halleluja. Passend dazu liegt halt immer der Song Everything Halleluja von Justin Bieber drunter. Und genau deshalb trendet der auf Social Media gerade überall. Auf Instagram ist er sogar Platz 5 in den Soundcharts. Also wirklich, es ist ein Trend. Bei uns gibt's gute Feierabend-Playlist Halleluja jetzt mit Justin Bieber und Everything Halleluja bei Energy Sachsen.

0: Nati Sachsen ist an, hier bei dir im Nachmittag. Und morgen ist wirklich ein ganz, ganz wilder Tag für unsere Schülerinnen und Schüler. Es ist nämlich Mathe-Abiturprüfung. Ist ja wirklich mein persönliches Highlight gewesen. Ich habe es ja absolut geliebt. Nicht. Wäre ich heute nochmal im Abi, dann hätte ich eine Person, die wäre ein ganz großes Vorbild für mich. Und zwar meine kleine Schwester. Die habe ich jetzt auch hier. Hello.
1: Hallo.
0: Du schreibst morgen auch Mathe-Abi. Erzähl mal, wie bereitest du dich denn vor?
1: Ja, also tatsächlich jetzt nicht ganz so viel. Ich sag's mal so, die halbe Miete ist, wenn man schon im Unterricht zugehört hat. Und ja, ich mache wirklich eigentlich alles außer Lernen. Und das klappt auch eigentlich ganz gut für mich.
0: Alles außer Lernen, ey. Das, also die Eier hätte ich auch gerne mal. Ich habe wirklich so viel gelernt. Aber egal, du hast ja gesagt, es klappt bisher. Wie sieht's aus? Was wird so der Durchschnitt?
1: Ja, also ich habe das mal durchrechnen lassen und wahrscheinlich wird so ein 1,8er, 1,9er Durchschnitt.
0: Ohne zu lernen einfach.
1: Ja.
0: Das ist wirklich einfach nur absurd, ey. Eigentlich bin ich ja auch nur ein bisschen neidisch. Jetzt To Love Somebody von Holly Humberstone in deiner Energy Sachsen Playlist. Das kriegst du mit oder ohne Mathe-Abi.

0: 6 Minuten vor 4 ist es hier bei Energy Sachsen am Nachmittag. Ich hoffe, du bist schon um Feierabend. Ansonsten wünsche ich dir noch eine guten Restweg. Wir sprinten jetzt hier nochmal die letzten Meter. Gleich in der Playlist Lady Hear Me Tonight von Oliver Heldens. Und ich habe auch was für die BTS Army dabei. Und zwar ihren neuen Hit Swim. Hörst du alles gleich.
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0: Um kurz vor 4.
17: Ich bin Fabian. Hallo. Ob sich Städte besser gegen Angriffe wie in Leipzig wappnen können? Sachsens Ministerpräsident Michael Kretschmer zeigt sich da skeptisch. Ein 33-Jähriger war gestern mit einem Auto durch die Innenstadt gerast. Zwei Menschen wurden getötet. Der Mann war bis vor kurzem noch in der Psychiatrie gewesen. Einen ausreichenden Schutz gibt es in solchen Fällen womöglich gar nicht, sagt Kretschmer. Er dankte den zahlreichen Helfern vor Ort.
18: Die sächsische Polizei, die Rettungsdienste, die vielen Menschen aus der Zivilgesellschaft, die Passanten, die Anwohner, die Menschen aus den Geschäften, die sofort geholfen haben. Tolle Menschen, toller Zusammenhalt in dieser tragischen Situation.
17: Für Menschen, die im Umgang mit den Ereignissen gestern psychologische Hilfe brauchen, gibt es mittlerweile mehrere Anlaufstellen. Unter anderem hat die Kassenärztliche Vereinigung Sachsen Sonderrufnummern eingerichtet. Auch die Feuerwehr war mit einem Kriseninterventionsteam schon gestern vor Ort. Axel Schuh von der Leipziger Branddirektion sagte uns, wie auch Familienmitglieder, Freunde und Kollegen Betroffene unterstützen können.
19: Es gibt Menschen, die brauchen das Gespräch, die wollen sich austauschen. Es gibt aber auch Menschen, die haben nicht dieses Mitteilungsbedürfnis, da ist jeder ein bisschen anders gestrickt. Da reicht vielleicht schon einfach die Anwesenheit, dass man da ist, dass man sich kümmert, vielleicht auch motiviert zu sagen, pass auf, wir gehen jetzt mal eine Runde um den Block, wir gehen mal an die frische Luft, Rituale weiter wahrnehmen, um damit auch ein Stück weit wieder in die Normalität überzugehen.
17: Und jetzt die News aus deiner Ecke mit Daniel.
9: Für Dresden und die Lausitz.
15: 1100 Jahre Landesgeschichte. Zu diesem Anlass plant Sachsen für 2029 eine Landesausstellung auf der Albrechtsburg in Meißen. Die gilt ja als Wiege Sachsens. Die Ausstellung soll der Frage, was ist eigentlich sächsisch, nachgehen. Sie beleuchtet, wie sich Sachsen verändert hat, vom Mittelalter bis in die Gegenwart. Die Pläne für den kommenden EU-Haushalt sorgen auch in Sachsen für Kritik. Unter anderem will die Kommission verschiedene Fördertöpfe zusammenlegen. Dadurch wird wohl deutlich weniger Geld aus Brüssel fließen, zum Beispiel für die Landwirtschaft und die Infrastruktur. Außerdem will die Kommission nicht mehr direkt mit Regionen wie Sachsen verhandeln, erklärt der SPD-Abgeordnete Matthias Ecke.
20: Jetzt ist der Vorschlag, dass das Geld nach Berlin gehen soll und sich in Berlin erst entscheidet, welches Geld in welche Region fließt, in welches Bundesland, zu welchem Zweck, ob für Agrar, ob für Strukturförderung. Das halten wir für einen riesen bürokratischen Wust und es verringert die Planbarkeit, die viele Kommunen und Unternehmen hier in Sachsen brauchen.
15: In Sachsen arbeiten wieder mehr Hebammen und Entbindungspfleger. Fast 690 waren zuletzt in diesem Bereich tätig. Das waren 80 mehr als 5 Jahre zuvor, meldet das Landesamt für Statistik zum Internationalen Hebammentag. Die Ausbildung ist dual an der Uni Leipzig möglich oder der TU Dresden im Studiengang Hebammenkunde.
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0: Um die 20 Grad meldest du im Freistaat bei echt dicken Wolken. Richtung Abend kann dann hier und da ein bisschen Regen dazukommen. Stellenweise lockert es aber auf, also wirklich bunt gemischt.
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0: A4 Dresden Richtung Görlitz in Höhe vom Rastplatz Löbauer Wasser Süd, da hat's gekracht. Und in der Gegenrichtung zwischen der Raststätte Oberlausnitz Nord und Uhüs, da hat's auch gekracht. A38 Halle Richtung Leipzig zwischen Lützen und dem Rastplatz Fuchsaue Ost, da liegen Reifenteile auf der Straße. Da machst du also ein bisschen vorsichtiger. Und in Dresden, da ist die B6 Meisterlandstraße in Höhe der Krossebauder Straße nach einem Unfall gesperrt. Danke an Jürgen fürs Melden.
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0: Stehen auf der A38 Leipzig Richtung Halle, kurz vor der Abfahrt Neue Hart. Dann B87 wird geblitzt, Leipzig Richtung Torgau auf der Ortsumgehung Eilenburg. Danke an Andrea fürs Melden. Heiko hat einen aus Liebert-Wolkwitz gemeldet und zwar stehen sie da in der Roschstraße Richtung Holzhausen. Und in Dresden wird ebenfalls geblitzt, Pillnitzer Straße zwischen Niederporitz und Wachwitz statt einwärts auf der linken Straßenseite. Hast du noch was gesehen? Einen Stau, einen Blitzer, einen Unfall, was auch immer, dann melde dich gern bei uns. Nummer ist die 0800 50 und 5 mal die 9. Alternativ kannst du auch eine WhatsApp rumschicken, gern auch eine Sprachnachricht, da freue ich mich auch sehr. Die Nummer gibt's auf energy.de/sachsen.
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0: Hello, hello. Ich bin die Joe, bin heute für dich am Nachmittag am Start bei Energy Sachsen. Wir rocken hier gemeinsam Richtung Feierabend mit Lady Hear Me Tonight von Oliver Heldens. Frisch drin in der Playlist hier bei Energy Sachsen auf dem Dienstag.
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noch gute 3 Stunden hier bei Energy Sachsen, bis es hier deine Daily Mini Charts gibt, deine aktuellsten, freshesten Charts, die Energy Sachsen Top 7 um 7. Und ein Song, der da drin war und eventuell heute auch wieder drin ist, er wurde nämlich einige Male gewotet, ist der neue Hit von BTS, nämlich Swim. War ja super lange auf der 1 in sämtlichen Charts, schwirrte auch teilweise immer noch rum. Wenn ihr den heute wieder drin haben willst, dann hast du jetzt noch ganz, ganz last minute die Chance zum Voten auf energy.de/Sachsen. Du bist nämlich einzig und allein für die Top 7 um 7 für das Ranking da verantwortlich. Das liegt komplett an dir. Also leg dich mal ein bisschen ins Zeug, wenn du den hören willst. Swim von BTS jetzt aber erstmal drin in deiner Nachmittagsplaylist bei Energy Sachsen.

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Um kurz vor 16:30 hier bei Energy Sachsen und der Mai, der hat angefangen und jetzt irgendwie auch schon ein bisschen ein paar Tage gedauert. 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Die Frau, die spielt hier zwar nicht beim SMS, das wäre viel zu krass, dafür in deiner Energy Sachsen Playlist Taylor Swift mit ihrem Hit Opalite.

0: ich habe 5 hier bei Energy Sachsen am Nachmittag und in der Playlist habe ich da direkt 5 AM von Michael Schulte mit dabei und später gibt's noch My Head and My Heart von der guten Eva Max.
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0: 20 Grad aktuell in Dresden, dick bewölkt ist es. Richtung Abend kann es da sogar Gewitter geben mit Regen und allem drum und dran. Erst morgen Vormittag lockert es da dann ein bisschen auf.
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0: A4 Dresden Richtung Görlitz in Höhe vom Rastplatz Böbauer Wasser Süd, da hat's gekracht. Und in Neupetershain, da ist die Spremberger Straße zwischen der Ernst-Hemann-Straße und dem Ortsausgang gesperrt.
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0: Stehen auf der A38 Leipzig Richtung Halle, kurz vor der Abfahrt Neue Hart. Dann hat Andrea einen von der B87 Leipzig Richtung Torgau gemeldet. Da stehen sie auf der Ortsumgehung Eilenburg. Und ein bisschen langsamer machst du auch auf der B2 Rüssenklein-Storkwitz Richtung Audiogast. Danke an Marcel fürs Melden. Hast du da was gesehen? Einen Stau und einen Blitzer, dann melde dich bei uns. Nummer ist die 0800 50 und 5x9. Alternativ schickst du kurz eine WhatsApp rum. Die Nummer gibt's auf energy.de/sachsen.
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0: Party Sachsen ist an bei dir am Nachmittag und ich hab hier wieder den Max Music dabei.
1: Hallo.
0: Hallo, gestern war Met Gala und du hast ein bisschen Tee.
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3: Ja, ich meine, gut, du kennst dich natürlich auch wahnsinnig gut aus, aber wir müssen kurz einfach mal über diese Outfits sprechen.
0: Ja.
3: Ich kann mich nicht so richtig entscheiden, wen ich irgendwie hübscher finde. Also von Tyler über Rihanna bis hin zu Tate McRae,
0: die
3: einfach in einem goldenen Kleid dort angerutscht gekommen ist. Und diese Frau führt halt auch einfach den Look, ne?
0: Das stimmt. Aber ich fand, sie hat das Motto nicht so gut getroffen.
3: Jetzt geht das wieder los. Wer hat für dich am besten

0: dir auch.
1: Hässlich. Also wirklich.
0: Das mal ich dir auch, Max. Kein Ding.
1: Und süße Nachricht zum Schluss. Ray hat ein kleines Interview gegeben und hat daraufhin auch was in ihre Story reingepostet. Die kann nicht schlafen, solange ihr Nachtlicht nicht an ist. Oh, und das ist eine kleine Quietsche-Ente.
0: Oh mein Gott, ich hatte auch so eins.
1: Ja.
0: Und ich hatte das auch sehr lang. Sage ich jetzt einfach mal so.
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0: Lass mal probieren, so ein bisschen den Sommer reinzuholen in deine Energy Sachsen Playlist, zumindest auf dem Feierabend. Aktuell ist das Wetter ja eher so meh draußen, gab ja heute auch schon Regen, es ist ziemlich wolkig, aber ich finde, jetzt ist Mai, jetzt können wir ruhig mal ein bisschen mehr Sonne kriegen, so wie es am Wochenende war zum Beispiel. Zumindest in der Playlist kommen jetzt hier ein bisschen die Sommer-Vibes raus mit Raindance von Dave und Tams, jetzt bei Energy Sachsen am Nachmittag.
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0: Happy Fast Feierabend hier mit Energy Sachsen in Nachmittag. Und gleich haben wir in der Playlist Fever Dream von Alex Warren. Und später gibt's noch Save My Love von Kygo, Khalid und Griffin.
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0: Dein Feierabend, der ist heute ganz idyllisch in der Natur im botanischen Sommerclub mit Tanzdiele, schön mit Zirkuswagen und Lagerfeuerstimmung. Bei der Nachtgarten-Afterwork-Party bietet die Saloppe in Dresden nice Getränke-Specials, was zum Erholen, Viben, Afterwork-Party feiern. Von 17 bis 23 Uhr sind die Türen geöffnet, also lass deinen Abend da ausklingen.
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0: Kurz vor 5 ist es.
8: Ich bin Fabian, hallo. Wir können die Innenstädte nicht zu Festungen umbauen, das hat Leipzigs Oberbürgermeister Burkhard Jung nach der Amokfahrt in der Innenstadt gesagt. Ein 33-Jähriger war gestern Nachmittag mit einem Auto in die Fußgängerzone gerast. Zwei Menschen starben. Der Täter war bis vor kurzem noch in der Psychiatrie. Zum Thema Sicherheit sagt Jung:
9: Wir haben Sicherheitskonzepte für Veranstaltungen, wir haben gut abgesprochene Rettungskonzepte mit der Feuerwehr besprochen. Aber die Frage muss natürlich jetzt gestellt werden, können wir es noch besser machen? Können wir auch für die alltägliche Nutzung der Innenstadt vielleicht doch den Zufallsschutz verbessern?
8: Nicht nur der Schock, sondern auch das Mitgefühl ist in ganz Leipzig groß. Am Augustusplatz haben bereits zahlreiche Menschen Blumen niedergelegt. Die Kirchen in der Innenstadt haben ihre Türen geöffnet und bieten einen Raum für Stille und Trauer. Der evangelische Landesbischof Tobias Bilz sagte uns:
10: Wir dürfen uns von der Angst nicht bestimmen lassen. Und das heißt für mich auch, dass wir als Gesellschaft in solchen Momenten besonders zusammenstehen. Es ist auch eine Erfahrung, dass in Momenten größten Leides Solidarität wächst und entsteht. Menschen helfen einander, Fremde werden zu Nächsten.
8: Und jetzt die News aus deiner Ecke mit Daniel.
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11: In der EU gibt es Ärger über den neuen 7-Jahres-Haushalt. Auch aus Sachsen kommt Kritik an den Plänen. Unter anderem will die Kommission verschiedene Fördertöpfe zusammenlegen. Zudem sollen die Verhandlungen über den Bund laufen. Und am Strich könnte damit wesentlich weniger Geld in Sachsen ankommen, fürchtet der SPD-Europaabgeordnete Matthias Ecke.
12: Der EU-Haushalt, so wie ihn Frau von der Leyen vorgeschlagen hat, wäre ein massiver Rückschritt für die EU-Förderung in Sachsen. Er könnte bis zu 3/4 der Gelder bedrohen, die wir aus Brüssel hier in Sachsen erhalten, für Agrar, für Strukturförderung, für Sozialpolitik.
11: Großeinsatz für Polizei und Feuerwehr in Dresden. In Kotta sind am Morgen eine Straßenbahn und ein Bus zusammengestoßen. Die Bahn entgleiste daraufhin. Es gibt mindestens 30 Verletzte. 5 von ihnen wurden in Krankenhäuser gebracht. Der Rest konnte am Unfallort behandelt werden. Mehr Studierende an den sächsischen Hochschulen, fast 25.000, haben im Wintersemester ihr Studium begonnen. Das sind gut 5.000 mehr als ein Jahr zuvor, meldet das Statistische Landesamt. Vor allem an den Fachhochschulen ging die Zahl der Studierenden nach oben. An den Unis gab es kaum Veränderungen.
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0: 20 Grad aktuell im Freistaat, dick bewölkt, aber bisher weitestgehend trocken. Erst in der Nacht gibt es ein paar Schauer, stellenweise sogar Gewitter. Morgen lockert es dann ein bisschen auf.
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0: Auf der A4 Dresden Richtung Görlitz in Höhe vom Rastplatz Löbauer Wasser Süd, da hat's gekracht. Und in Neupetershain, da ist die Spremberger Straße zwischen der Ernst-Thälmann-Straße und dem Ortsausgang gesperrt.
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0: Stehen auf der A38 Leipzig Richtung Halle, kurz vor der Abfahrt Neue Hart. Dann in Leipzig wird geblitzt, Philipp-Rosenthal-Straße stadteinwärts. Danke an Nico fürs Melden. Marcel hat einen von der B2 gemeldet. Rüssen, Klein-Storkwitz Richtung Audigast. Und einer steht noch in Liebert-Wolkwitz-Roßstraße Richtung Holzhausen. Hast du noch was gesehen? Einen Stau, einen Blitzer, dann melde dich bei uns. Nummer ist die 0800 50 und 5 mal die 9. Alternativ schickst du eine kurze WhatsApp rum. Die Nummer gibt's auf energy.de/sachsen.
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0: 17.02 Uhr ist es hier bei Energy Sachsen am Nachmittag. So einen halben Haken kannst du da auch dran machen an den Dienstag. Der gute Alex Roman macht da jetzt den Kickoff in deine Feierabend-Playlist, die dich hier reinbringt mit seinem Hit Fever Dream.
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habe eine ganz große Beichte. Ich bin wirklich gar keine Kinogängerin. Ich schaue generell relativ selten Filme, habe da auch erst wenige geschaut. Aber aktuell bin ich wirklich jede Woche im Kino, weil einfach nur Banger kamen. Am Sonntag habe ich Der Teufel trägt Prada 2 geschaut. Den fand ich so, so toll, so iconic. Ich sag ehrlich, viel besser hätte man diesen Film nicht machen können. Jetzt kommendes Wochenende muss ich noch den Michael Jackson-Film nachholen. Und dann kommt diesen Donnerstag ja auch schon der Tourfilm von der Billie Eilish Hit Me Hard und Soft Tour raus. Sogar in 3D. Ich war ja selber auf der Tour und wenn ich drüber nachdenke, ich krieg immer noch Gänsehaut. Dieses Konzert war einfach wirklich insane. Und das jetzt nochmal als Film zu sehen, wird bestimmt ganz, ganz besonders. Und ich sag dir, wie es ist, egal ob du Billie Eilish-Fan bist oder nicht, das wird sich lohnen. Wie gesagt, am Donnerstag kannst du den im Kino gucken. Da geht sogar Kino Muffel Jones Kino, du. Kygo, Khalid und Griffin jetzt in deiner Energy Sachsen Playlist auf dem Nachmittag mit ihrem neuen Hit Save My Love.

Sag mal, ist da etwa eine neue Beyoncé-Ära in the making? Wir haben vorhin bei Energy Sachsen schon mal drüber gequatscht. Die Met Gala heute ein Riesenthema. Aber nicht nur die Outfits sind heute ein Riesenthema, sondern auch Beyoncés Auftritt. Nach 10 Jahren war sie das erste Mal wieder bei der Met Gala zu Gast. Und das war gleichzeitig auch der erste öffentliche Auftritt seit den Vorwürfen gegen sie und ihren Ehemann bei der ganzen PDD-Geschichte. Man muss halt auch sagen, sie sah krass aus. Sie hatte so ein silbernes Kleid an mit ganz viel Tamtam, das aussah wie ein Skelett. Und auch ihre Tochter Blue Ivy war auf dem Teppich. Die ganze Familie hat einfach ein krasses Comeback hingelegt. Die haben geslayt. Fans spekulieren jetzt, dass sie mit ihrem Outfit aber nicht nur auf das Thema der Met Gala eingegangen ist, sondern auch auf eine neue Era in ihrer Musik. Ihre Cowboy-Carter-Era soll over sein und das hat sie mit ihrem Outfit anscheinend auch unterstrichen und angeteasert. Mal schauen, was dich da so erwartet, was da so für Mucke kommt. Hörst du auf jeden Fall hier zuerst bei Energy Sachsen. Jetzt leider nicht Beyoncé, dafür ein weiterer Gast, der da bei der Met Gala auch war. Und zwar Somber mit seinem neuen Hit 12 to 12 hier bei Energy Sachsen im

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7: Immer noch Werte von um die 20 Grad im Freistaat bei dick Wolken. Es ist aber weitestgehend trocken. Erst in der Nacht kommen dann ein paar Schauer dazu. Hier und da kann es sogar gewittern. Und die Tiefstwerte liegen dazwischen 14 bis 19 Grad.
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7: A4 Chemnitz Richtung Dresden in der Abfahrt Dresden-Altstadt. Da sind Personen auf der Fahrbahn unterwegs. Da machst du also extra vorsichtig. Auf der A4 Chemnitz Richtung Görlitz, da ist zwischen dem Dreieck Dresden-Nord und Hermsdorf wegen Bergungsarbeiten die rechte Spur gesperrt. Die B101 Meißen Richtung Freiberg ist am Abzweig nach Gröges nach einem Unfall im Kreuzungsbereich dicht. Und in Neupetersheim, da ist die Sperrenberger Straße zwischen der Ernst-Thälmann-Straße und dem Ortsausgang gesperrt.
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7: Stehen auf der A38 Leipzig Richtung Halle, kurz vor der Abfahrt Neue Hart. Heiko hat einen aus Liebert-Wolkwitz gemeldet. Und zwar stehen sie da in der Rossstraße Richtung Holzhausen. Und von Nico kam einer aus Leipzig.
8: Hallo, ich wollte euch einen Blitzer melden. Und zwar in Leipzig auf der Philipp-Rosenthal-Straße. Statt einwärts in der 30er-Zone steht der Superblitzer auf der linken Seite. Einen schönen Tag.
7: Danke, Nico, fürs Melden. Hast du noch was gesehen in staunenden Blitzer? Dann melde dich bei uns. Nummer ist die 0800 50 und 5 mal die 9. Alternativ schickst du eine WhatsApp durch. Ich freue mich auch über Sprachnachrichten. Und die Nummer, die gibt's auf energy.de/sachsen.
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0: Also langsam ist es jetzt aber wirklich Zeit.
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0: Dein Feierabend, der hat quasi gerade gestartet und Christian aus Zwickau, der schickt dich da heute rein. Christian, was hast du heute selber vor im Feierabend?
3: Ich heute Feierabend habe, tatsächlich werde ich heute mal mein Moped bauen.
0: Oh, schön ein bisschen rumschrauben. Was ist denn für eine?
3: Ist eine S51 und das Wetter wird wieder schön jetzt langsam. Letztes Wochenende war ja super gewesen und da wird Zeit, dass wieder ein bisschen fit gemacht wird.
0: Ach, eine Simme. Toll, da freue ich mich doch. Dann viel Spaß dir.
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Feierabend. Ich hoffe, du bist gut reingekommen oder vielleicht kommst du auch noch rein. Wer weiß, ich packe dir jedenfalls ein paar gute Vibes hier rein auf den Dienstag Feierabend mit unserem German Golden Boy DJ, nämlich Felix Jean, die Strahlemaus. Seinen neuen Song mit Cascada kriegst du. Boy, You Turn Me hier bei Energy Sachsen.

0: Ich tease jetzt hier bei Energy Sachsen einfach mal auf mich selber. Wir haben nämlich noch so ein bisschen länger das Vergnügen hier, dieses Mal mit den brandneuesten Hits. Da gibt's gleich Papaute von Mikey's Mind und Chill 77. Und dein Energy Sachsen Hit Update ist heute ein super iconic Duo, nämlich Bring Your Love von Madonna und Sabrina Carpenter.
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0: Nach über 2 Jahren auf der Überholspur zahllosen Festivals und 2 gefeierten Headline-Touren geht Paula Carolina dieses Frühjahr erneut auf Tour. 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
0: 6:02 ist es.
12: Ich bin Fabian. Hallo. Einen Tag nach der Amokfahrt durchs Stadtzentrum mit 2 Toten steht Leipzig weiter unter Schock. Ein 33-jähriger Autofahrer war gestern Nachmittag durch die Fußgängerzone gerast. Er war vor der Tat Polizei bekannt und bis vor kurzem noch in der Psychiatrie gewesen. Leipzigs Oberbürgermeister Burkhard Jung sagte, das Zufahrtskonzept für die Innenstadt soll nochmal sehr genau angeschaut und überprüft werden. Wie er die Stimmung in der Stadt gerade erlebt, dazu sagte uns Jung.
13: Geschockt. Ich habe gerade mit einer Augenzeugin gesprochen, die auf dem Naschmarkt sitzt und erlebt, wie dieses Auto dort durchfährt mit der Frau auf dem Dach. Es ist so unvorstellbar und ich merke, dass die Worte fehlen für diese Situation.
12: Für Menschen, die im Umgang mit den Ereignissen gestern psychologische Hilfe brauchen, gibt es mittlerweile mehrere Anlaufstellen. Unter anderem hat die Kassenärztliche Vereinigung Sachsen Sonderrufnummern eingerichtet. Auch die Feuerwehr war mit einem Kriseninterventionsteam schon gestern vor Ort. Axel Schuh von der Leipziger Branddirektion sagte uns, wie auch Familienmitglieder, Freunde und Kollegen Betroffene unterstützen können.
14: Es gibt Menschen, die brauchen das Gespräch, die wollen sich austauschen. Es gibt aber auch Menschen, die haben nicht dieses Mitteilungsbedürfnis. Da ist jeder ein bisschen anders gestrickt. Da reicht vielleicht schon einfach die Anwesenheit, dass man da ist, dass man sich kümmert. Vielleicht auch motiviert zu sagen, pass auf, wir gehen jetzt mal eine Runde um den Block. Wir gehen mal an die frische Luft, Rituale weiter wahrnehmen, um damit auch ein Stück weit wieder in die Normalität überzugehen.
12: Und jetzt die News aus deiner Ecke mit Daniel.
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15: 1100 Jahre Landesgeschichte. Zu diesem Anlass plant Sachsen für 2029 eine Landesausstellung auf der Albrechtsburg in Meißen. Die gilt ja als Wiege Sachsens. Die Ausstellung soll der Frage, was ist eigentlich sächsisch, nachgehen. Sie beleuchtet, wie sich Sachsen verändert hat, vom Mittelalter bis in die Gegenwart. Die Pläne für den kommenden EU-Haushalt sorgen auch in Sachsen für Kritik. Unter anderem will die Kommission verschiedene Fördertöpfe zusammenlegen. Dadurch wird wohl deutlich weniger Geld aus Brüssel fließen, zum Beispiel für die Landwirtschaft und die Infrastruktur. Außerdem will die Kommission nicht mehr direkt mit Regionen wie Sachsen verhandeln, erklärt der SPD-Abgeordnete Matthias Ecke.
16: Jetzt ist der Vorschlag, dass das Geld nach Berlin gehen soll und sich in Berlin erst entscheidet, welches Geld in welche Region fließt, in welches Bundesland, zu welchem Zweck, ob für Agrar, ob für Strukturförderung. Das halten wir für einen riesen bürokratischen Wust und es verringert die Planbarkeit, die viele Kommunen und Unternehmen hier in Sachsen brauchen.
15: In Sachsen arbeiten wieder mehr Hebammen und Entbindungspfleger. Fast 690 waren zuletzt in diesem Bereich tätig. Das waren 80 mehr als 5 Jahre zuvor, meldet das Landesamt für Statistik zum Internationalen Hebammentag. Die Ausbildung ist dual an der Uni Leipzig möglich oder der TU Dresden im Studiengang Hebammenkunde.
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0: 19 Grad aktuell in Leipzig, Dresden und Zwickau gemeldet. 18 sind es noch in Chemnitz. Sonne ist heute wirklich Fehlanzeige. Stattdessen gibt es dicke Wolken. In der Nacht kommen hier und da Schauer dazu. Bei Tiefstwerten zwischen 8 und 13 Grad. In manchen Gebieten soll es sogar ein bisschen gewittern.
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0: Vorsicht auf der A14 Leipzig Richtung Nossen in Höhe Mutschen, da liegt ein Reifen auf der Fahrbahn. Die B101 Meißen Richtung Freiberg ist am Abzweig nach Gröges nach einem Unfall im Kreuzungsbereich dicht. Und in Neupetershain, da ist die Spremberger Straße zwischen der Ernst-Thälmann-Straße und dem Ortsausgang gesperrt.
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0: Stehen auf der A38 Leipzig Richtung Halle, kurz vor der Abfahrt Neue Hart. Andrea hat einen aus der B87 gemeldet. Leipzig Richtung Torgau auf der Ortsumgehung Eilenburg stehen sie da. B107 Eilenburg Richtung Bad Düben zwischen Glaucher und Wellaue, da stehen sie auch. Und zwar kam der von Roman. Und last but not least hat der Nico noch eingemeldet.
17: Hallo, ich wollte euch einen Blitzer melden, und zwar in Leipzig auf der Philipp-Rosenthal-Straße. Statt einwärts in der 30er-Zone steht der Superblitzer auf der linken Seite. Einen schönen Tag.
0: Danke an alle fürs Melden. Hast du noch was gesehen? Einen Stau, einen Blitzer, einen Unfall, irgendwas, was ich jetzt gerade nicht auf dem Schirm hatte? Melde dich gern bei mir. Nummer ist die 0800 50 und 5 mal die 9. Oder du schickst eine WhatsApp rum. Die Nummer gibt's auf energy.de/sachsen.
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0: Hello, hello, hier um kurz nach 6 bei Energy Sachsen brandneu. Ich bin die Joe, bin noch immer für dich am Start. Wir haben uns ja heute schon am Nachmittag gehört. Und jetzt habe ich die brandneuesten Hits für dich mit am Start in der Playlist. Und wir starten direkt rein mit Papa Routé von Mike Ismite und Chill 77. Ein richtiger Banger auf dem Dienstag.
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0: Iconic Duo. Mehr kann ich dazu einfach nicht sagen.
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0: Heute dein Energy Sachsen Hit Update. Diese beiden Ikonen, Madonna und Sabrina Carpenter. Die beiden haben ihren neuen Hit Bring Your Love zum allerersten Mal am zweiten Coachella-Wochenende in Sabrinas Set gespielt. Und ich muss dir ehrlich sagen, als ich das auf TikTok gesehen habe, mein Mund, der ist offen stehen geblieben. Als ich das Ding gehört habe, beide sahen bombastisch aus, haben bombastisch gesungen und genau deshalb hau ich dir den jetzt rein in deine Playlist. Letzte Woche ist er nämlich dann auch offiziell rausgekommen. Bring Your Love.

Ich sag dir ehrlich, meine Nacht war kurz. Das hatte aber auch einen Grund. Es war nämlich Met Gala und ich gucke jedes Jahr den Livestream von der Vogue. Komme, was wolle. Motto war ja Fashion is Art und Best Dressed waren da meiner Meinung nach definitiv Heidi Klum, die einfach als Real-Life-Marmorstatue kam. Sabrina Carpenter, deren Kleid aus alten Filmrollen von ihrem Lieblingsfilm Sabrina gefertigt wurde. Und Bad Bunny, der das Thema ganz anders interpretiert. Der hat nämlich den menschlichen Körper und das Altern als Kunst angesehen und ist mal eben einfach als Opa ausgetauscht. Und ich sag ehrlich, der sah immer noch gut aus. Den kann einfach nichts entstellen. Auch die plus 50 Jahre, mit denen er da aufgetaucht ist. Jetzt habe ich erstmal Sombra in deiner Playlist mit seinem Hit Homewrecker. Der war übrigens auch am Start bei der Met Gala. Hatte auch ein ganz, ganz tolles Outfit an, muss ich sagen.

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7: Viele Wolken ziehen heute Abend durch und ab und zu kann noch ein Schauer oder ein Gewitter runterkommen. Teils auch mit kräftigem Regen. In der Nacht bleibt's oft nass bei 12 bis 9 Grad. Morgen starten wir erstmal trocken, später kommen wieder einzelne Schauer oder Gewitter dazu. Maximal 16 Grad.
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7: Auf der A14 Leipzig Richtung Nossen, Achtung, in Höhe Mutschen liegt ein Reifen auf der Autobahn. Die B101 Meißen Richtung Freiberg ist am Abzweig nach Kröges nach einem Unfall im Kreuzungsbereich gesperrt. Und in Neupetershain ist die Spremberger Straße zwischen der Ernst-Thälmann-Straße und dem Ortsausgang gesperrt. Geblitzt wird. Auf der B107 Eilenburg Richtung Bad Düben zwischen Glaucher und Bellaune, außerdem in Leipzig stadteinwärts auf der Philipp-Rosenthal-Straße und auf der A38 Leipzig Richtung Halle kurz vor der Abfahrt Neue Hart. Melde auch du uns Staus und Blitzer unter 0800 50 5 mal die 9.
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0: Energy Sachsen ist an, hier bei dir im Feierabend. Und morgen ist wirklich ein ganz, ganz wilder Tag für unsere Schülerinnen und Schüler. Es ist nämlich Mathe-Abiturprüfung. Ist ja wirklich mein persönliches Highlight gewesen. Ich habe es ja absolut geliebt. Nicht. Wäre ich heute nochmal im Abi, dann hätte ich eine Person, die wäre ein ganz großes Vorbild für mich. Und zwar meine kleine Schwester. Die habe ich jetzt auch hier. Hello.
1: Hallo.
0: Du schreibst morgen auch Mathe-Abi. Erzähl mal, wie bereitest du dich denn vor?
1: Ja, also tatsächlich jetzt nicht ganz so viel. Ich sag's mal so, die halbe Miete ist, wenn man schon im Unterricht zugehört hat. Und ja, ich mache wirklich eigentlich alles außer Lernen. Und das klappt auch eigentlich ganz gut für mich.
0: Alles außer Lernen, ey. Das, also die Eier hätte ich auch gerne mal. Ich habe wirklich so viel gelernt. Aber egal, du hast ja gesagt, es klappt bisher. Wie sieht's aus? Was wird so der Durchschnitt?
1: Ja, also ich habe das mal durchrechnen lassen und wahrscheinlich wird so ein 1,8er, 1,9er Durchschnitt.
0: Ohne zu lernen einfach.
1: Ja.
0: Das ist wirklich einfach nur absurd. Naja, ich

0: Ansonsten spiele ich dir natürlich immer die brandneuesten Hits von den krassesten Stars. Jetzt habe ich hier aber eine Newcomerin am Start. Die ist zumindest mal halb aus Sachsen. Zwei Leipzigerin. Jule von da, hallo.
1: Hi Johanna, grüß dich.
0: Erklär mal ganz kurz, was ist deine Connection zu Sachsen?
1: Genau, also ich bin zum Studium nach Leipzig gegangen, 2009, also schon ziemlich lange her. Und komme eigentlich aus Sachsen-Anhalt. Und habe dann gedacht, ich gehe einfach in die nächstgrößere Stadt.
0: Und dein Künstlername, Jule von da, der spielt ja auch so ein bisschen drauf an und zieht so ein bisschen auf deine Herkunft, sag ich mal, ab, oder?
1: Genau, also ich habe ja noch ein normales Leben quasi neben der Musik und bin da oft in Räumen, wo ich die einzige Flinter-Person aus dem Osten bin. Mhm. Und wenn ich dann sage, dass ich aus Leipzig komme, ist es dann immer noch, ach, du kommst von da drüben. Und dann dachte ich so, ja, auch voll die Frechheit, dass mich das ärgert. Und dann dachte ich, ich hole mir das einfach zurück, indem ich halt sage, ich heiße von da und es klingt auch noch adelig und irgendwie, aber hat es halt auch einen coolen Bezug.
0: Du hast jetzt deine Debütsingle gedroppt, ganz, ganz frisch, Wieder zwei heißt sie. Erzähl ganz kurz, nimm uns kurz mit, worum geht's?
1: Der basiert auf einer Konversation tatsächlich mit einer Ex-Person von mir, wo sehr, sehr viele Nachrichten kamen und ich irgendwann dachte, boah, ich bin so bereit weiterzuziehen und habe dann so einen finalen Schlussstrich gezogen und irgendwie war das so ein befreiendes Gefühl, weil mir loslassen sonst unheimlich schwer fällt. Ich glaube, wir haben da in der Produktion, meine Produzentin und ich, ziemlich cool was rausgeholt und den Song halt sehr sommerlich gestaltet und klingt, glaube ich, nach Fenster runter und eher nach cool, dass jetzt so der Schlussstrich kommt und nicht so, oh, es ist vorbei.
0: Gut, dann würde ich sagen, zum Abschluss darfst du jetzt deinen Song zum ersten Mal live anmoderieren.
1: Hey, ich bin Jule von da und ihr hört Wieder zwei, meine allererste

0: nicht.
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5: Was geht? Das geht an alle, die gerne lachen oder selber mal ans Mikro wollen. Es ist Open Mic Comedy Night in der Zillebar Dresden. Hier testen Profis, Hobby-Comedians und komplette Newcomer ihre Jokes live vor Publikum. Ganz bunt gemischt, immer für ein Lachflash gut. Also freu dich ab 20 Uhr auf ein paar richtig, richtig gute Leute und hoffentlich auch auf ein paar gute Gags.
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6: Ich bin Hanna. Hallo. Nach der Amokfahrt von Leipzig kommt der Täter in die Psychiatrie. Der Ermittlungsrichter geht davon aus, dass der 33-Jährige zum Tatzeitpunkt nicht voll schuldfähig gewesen ist. Der Mann war mit dem Auto durch die Innenstadt gerast, hatte 2 Menschen getötet und 6 weitere teils schwer verletzt. Die Stadt prüft nun ihr Sicherheitskonzept. Oberbürgermeister Jung sagt uns aber:
7: Wir wissen auch, dass es keine letzte Sicherheit gibt. Das gehört auch zur Wahrheit. Und wir wollen nicht unsere Innenstädte als Festungen ausbauen. Und diese Balance zu finden zwischen Freizügigkeit und Aufenthaltsqualität und trotzdem Schutz und Sicherheit der Bevölkerung, das ist die Aufgabe, die wir überall haben in dieser Republik und nicht nur in Deutschland, sondern weit darüber hinaus.
6: Für viele Menschen in der Region sitzt der Schock nach den Ereignissen gestern tief. Schon kurz nach der Tat war ein Kriseninterventionsteam vor Ort im Einsatz, unterstützt von der Feuerwehr. Der Umgang mit solchen Erlebnissen kann von Mensch zu Mensch ganz unterschiedlich sein, sagte uns Axel Schuh, Leiter der Leipziger Branddirektion. Und weiter:
8: Wenn man Erinnerungen hat daran, die immer mal wieder auftauchen, sogenannte Flashbacks, oder wenn ein Geräusche daran erinnern oder bestimmte Gerüche daran erinnern, wenn das mehrere Tage anhält, das ist durchaus normal. Wenn aber diese Zustände so gar nicht aufhören, dann sollte man sich durchaus professionelle Hilfe holen.
6: Und jetzt die News aus deiner Ecke mit Daniel.
2: Für Dresden und die Lausitz.
9: In der EU gibt es Ärger über den neuen 7-Jahres-Haushalt. Auch aus Sachsen kommt Kritik an den Plänen. Unter anderem will die Kommission verschiedene Fördertöpfe zusammenlegen. Zudem sollen die Verhandlungen über den Bund laufen. Und am Strich könnte damit wesentlich weniger Geld in Sachsen ankommen, fürchtet der SPD-Europaabgeordnete Matthias Ecke.
10: Der EU-Haushalt, so wie ihn Frau von der Leyen vorgeschlagen hat, wäre ein massiver Rückschritt für die EU-Förderung in Sachsen. Er könnte bis zu 3/4 der Gelder bedrohen, die wir aus Brüssel hier in Sachsen erhalten, für Agrar, für Strukturförderung, für Sozialpolitik.
9: Großeinsatz für Polizei und Feuerwehr in Dresden. In Kotta sind am Morgen eine Straßenbahn und ein Bus zusammengestoßen. Die Bahn entgleiste daraufhin. Es gibt mindestens 30 Verletzte. 5 von ihnen wurden in Krankenhäuser gebracht. Der Rest konnte am Unfallort behandelt werden. Mehr Studierende an den sächsischen Hochschulen, fast 25.000, haben im Wintersemester ihr Studium begonnen. Das sind gut 5.000 mehr als ein Jahr zuvor, meldet das Statistische Landesamt. Vor allem an den Fachhochschulen ging die Zahl der Studierenden nach oben. An den Unis gab es kaum Veränderungen.
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11: Viele Wolken ziehen heute Abend durch und ab und zu kann noch ein Schauer oder ein Gewitter runterkommen. Teils auch mit kräftigem Regen. In der Nacht bleibt's oft nass bei 12 bis 9 Grad. Morgen starten wir erstmal trocken, später kommen wieder einzelne Schauer oder Gewitter dazu. Maximal 16 Grad.
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11: Die B101 Meißen Richtung Freiberg ist am Abzweig nach Kröges nach einem Unfall im Kreuzungsbereich gesperrt. Außerdem ist in Neupetershain die Spremberger Straße zwischen der Ernst-Thälmann-Straße und dem Ortsausgang gesperrt. Geblitzt wird auf der B107 Eilenburg Richtung Bad Düben zwischen Glaucha und Wellaune. In Leipzig blitzte stadteinwärts auf der Philipp-Rosenthal-Straße und auf der A38 Leipzig Richtung Halle kurz vor der Abfahrt Neue Haar. Melde auch du uns Staus und Blitzer unter 0800 50 5 mal die 9.
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5: Hello, hello, hier um kurz nach 7 bei Energy Sachsen. Und das bedeutet nur eins, es ist Zeit für die Energy Sachsen Top 7 um 7. Und da machen wir direkt den Startschuss mit Nico Santos und seinem Hit Optimist. Den hast du nämlich heute auf Platz 7 gewotet.
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wieder Platz 3 heute in den Energy Sachsen Top 7 um 7. Da hast du nämlich anscheinend das Bieber-Fieber bekommen und hast Justin Bieber zusammen mit Nicki Minaj und ihrem Hit Beauty and the Beat reingevotet. Ja.

hatten wir ein Iconic Duo im Energy Sachsen Hit Update. Jetzt haben wir ein anderes Iconic Duo auf Platz 1 bei deinen Energy Sachsen Top 7 um 7, nämlich Tyler zusammen mit Sarah Larsson und ihrem Hit She Did It Again.

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6: mit KI-Support. Viele Wolken ziehen heute Abend durch und ab und zu kann noch ein Schauer oder ein Gewitter runterkommen. Teils auch mit kräftigem Regen. In der Nacht bleibt's oft nass bei 12 bis 9 Grad. Morgen starten wir erstmal trocken, später kommen wieder einzelne Schauer oder Gewitter dazu. Maximal 16 Grad.
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6: Die B101 Meißen Richtung Freiberg ist am Abzweig nach Kröges nach einem Unfall im Kreuzungsbereich gesperrt. Geblitzt wird. Auf der B107 Eilenburg Richtung Bad Dügen zwischen Glaucher und Wellaune in Leipzig, auf der Philipp-Rosenthal-Straße stadteinwärts und auf der A38 Leipzig Richtung Halle kurz vor der Abfahrt Neue Hart. Melde auch du uns Staus und Blitzer unter 0800 50 5 mal die 9.
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Energy Sachsen droppe ich dir jetzt als Neues in eine brandneue Playlist und zwar von den talentiertesten Zwillingen Deutschlands. Die Jungs von Fastboy, die haben mal wieder gekocht, aber wie Beautiful Life heißt die Nummer und die passt vor allem perfekt gerade rein in dieses Banger-Wetter. Ist so ein Song für warme Tage, Sommernächte. Gut, die haben wir jetzt gerade noch nicht, aber relativ warme Tage immerhin. Ist schon mal ein bisschen Inspo für deine Sommer-Playlist hier bei Energy Sachsen. Beautiful Life.

Hier bei Energy Sachsen brandneu kriegst du immer brandneuen Stuff und da ist BTS natürlich mit dabei. Mit ihrem großen Comeback. Swim heißt der neue Leadtrack von ihrem neuen Album Arirang und da mixen sie so ein bisschen Alternative Pop mit Lo-Fi Synth. Ein bisschen 80s sind auch mit dabei. Auf jeden Fall ist es ein krasser Ohrwurm, das kann ich dir jetzt schon mal sagen. Swim von BTS hast du jetzt bei Energy Sachsen brandneu. Schön hier in deinem Feierabend.

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8: Ich bin Hanna. Hallo. Der Amokfahrer von Leipzig ist zum Tatzeitpunkt wohl nicht voll schuldfähig gewesen. Davon geht der Ermittlungsrichter am Amtsgericht aus. Er hat angeordnet, dass der 33-Jährige in die Psychiatrie eingewiesen wird. Der Mann war mit dem Auto durch die Leipziger Innenstadt gerast, hatte zwei Menschen getötet und sechs weitere teils schwer verletzt. Aktuell schwebt aber niemand in Lebensgefahr. Sachsens Ministerpräsident Kretschmer sagt:
9: Jetzt geht es darum, das Ganze aufzuarbeiten, Schlüsse zu ziehen. Es ist eben bei so einer Amoktat, bei so einem psychischen Ereignis etwas, wo man vermutlich feststellen wird, es gibt keinen hundertprozentigen Schutz, was uns noch mehr ohnmächtig macht.
8: Und Leipzig trauert um die Opfer der Amokfahrt. Etwa am Augustusplatz haben Menschen Blumen niedergelegt. Einen Raum für Stille, Trost und Anteilnahme bieten in der Leipziger Innenstadt auch die Kirchen. Die Nikolai- und die Thomaskirche haben heute ihre Türen geöffnet, allen, die trauern oder eine Kerze anzünden wollen. Der evangelische Landesbischof Tobias Bilz sagte uns:
10: Solche Taten treffen uns ins Mark. Sie erschüttern unser Vertrauen in Sicherheit und lassen viele Menschen fragen, wie sicher sind unsere Städte? Deshalb kommt es gerade jetzt darauf an, dass wir als Gemeinschaft zusammenstehen. Wachsam, aber eben nicht von Misstrauen bestimmt. Traurig, aber nicht ohne Hoffnung.
8: Und jetzt die News aus deiner Ecke mit Daniel.
2: Für Dresden und die Lausitz.
11: 1100 Jahre Landesgeschichte. Zu diesem Anlass plant Sachsen für 2029 eine Landesausstellung auf der Albrechtsburg in Meißen. Die gilt ja als Wiege Sachsens. Die Ausstellung soll der Frage, was ist eigentlich sächsisch, nachgehen. Sie beleuchtet, wie sich Sachsen verändert hat, vom Mittelalter bis in die Gegenwart. Die Pläne für den kommenden EU-Haushalt sorgen auch in Sachsen für Kritik. Unter anderem will die Kommission verschiedene Fördertöpfe zusammenlegen. Dadurch wird wohl deutlich weniger Geld aus Brüssel fließen. Zum Beispiel für die Landwirtschaft und die Infrastruktur. Außerdem will die Kommission nicht mehr direkt mit Regionen wie Sachsen verhandeln, erklärt der SPD-Abgeordnete Matthias Ecke.
12: Jetzt ist der Vorschlag, dass das Geld nach Berlin gehen soll und sich in Berlin erst entscheidet, welches Geld in welche Region fließt, in welches Bundesland, zu welchem Zweck, ob für Agrar, ob für Strukturförderung. Das halten wir für einen riesen bürokratischen Wust und es verringert die Planbarkeit, die viele Kommunen und Unternehmen hier in Sachsen brauchen.
11: In Sachsen arbeiten wieder mehr Hebammen und Entbindungspfleger. Fast 690 waren zuletzt in diesem Bereich tätig. Das waren 80 mehr als 5 Jahre zuvor, meldet das Landesamt für Statistik zum Internationalen Hebammentag. Die Ausbildung ist dual an der Uni Leipzig möglich oder der TU Dresden im Studiengang Hebammenkunde.
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13: mit KI-Support. Viele Wolken ziehen heute Abend durch und ab und zu kann noch ein Schauer oder ein Gewitter runterkommen. Teils auch mit kräftigem Regen. In der Nacht bleibt's oft nass bei 12 bis 9 Grad. Morgen starten wir erstmal trocken, später kommen wieder einzelne Schauer oder Gewitter dazu. Maximal 16 Grad.
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13: Die B101 Meißen Richtung Freiberg ist am Abzweig nach Kröges nach einem Unfall im Kreuzungsbereich gesperrt. Geblitzt wird. Auf der B107 Eilenburg Richtung Bad Düben zwischen Glaucha und Wellaune und in Leipzig auf der Philipp-Rosenthal-Straße stadteinwärts. Melde auch du uns Staus und Blitzer unter 0800 50 5 mal die 9.
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7: Ja, die Joe ist hier für dich am Start um kurz nach 8 bei Energy Sachsen brandneu. Ich habe hier die brandneuesten Hits wie immer mit dabei und den Anfang macht er jetzt direkt. Kato featuring John mit ihrem Hit Turn the Lights Off. Hörst du jetzt?
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Jetzt ein Track, der sich anfühlt wie Freitagabend kurz vorm Stall gehen. St. Clara droppt mit Gosh I Love It einen super verspielten Popsong über dieses Gefühl, wenn du komplett verknallt bist und einfach alles so ein bisschen leichter ist. Ganz, ganz tolles Gefühl, finde ich. Viel Energie, viel Attitude und eine Melo, die sofort im Kopf bleibt. St. Clara mit Gosh I Love It, jetzt brandneu bei Energy Sachsen.

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1: Wenn du eins über mich wissen musst, ich liebe Hannah Montana. Oh mein Gott. Und deshalb war ich auch so ultra happy, dass die Hannah Montana 20 Jahre Anniversary rausgekommen ist auf Disney Plus. Das war ja einfach meine Kindheit. Und ich will ja nicht spoilern, aber am Ende singt Miley einen neuen Hannah Montana Song, nämlich Younger You. Es ist ein Song für die Fans, aber auch für sie selber, als Dankeschön dafür, dass wir alle gemeinsam mit Hannah Montana aufgewachsen sind und natürlich auch mit Miley. Es führt kein Weg dran vorbei. Ich spiele dir den Song jetzt in deiner Energy Sachsen brandneue Playlist. Ganz dolle emotional, muss ich

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7: mit KI-Support.
8: Viele Wolken ziehen heute Abend durch und ab und zu kann noch ein Schauer oder ein Gewitter runterkommen. Teils auch mit kräftigem Regen. In der Nacht bleibt's oft nass bei 12 bis 9 Grad. Morgen starten wir erstmal trocken, später kommen wieder einzelne Schauer oder Gewitter dazu. Maximal 16 Grad.
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8: Die B101 Meißen Richtung Freiburg ist am Abzweig nach Kröges nach einem Unfall im Kreuzungsbereich gesperrt. Geblitzt wird. Auf der B107 Eilenburg Richtung Bad Düben zwischen Glaucher und Wellaune und in Leipzig auf der Philipp-Rosenthal-Straße stadteinwärts. Melde auch du uns Staus und Blitzer unter 0800 50 5 mal die 9.
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Rehab teast hier bei Energy Sachsen brandneu so ein kleines bisschen sein neues Album Dream Inside a Dream an. Und zwar mit einem neuen Track. Eine schön danceige Nummer mit dem krassen Ohrwurm-Chorus. Ghost Town heißt das Ding und genauso ist der Vibe auch. Sehr verträumt mit einem deepen Text. Ghost Town von Rehab jetzt bei Energy Sachsen brandneu in deiner Playlist. Ganz entspannt rock mal hier durch deinen Feierabend.

Neues von Tiffany Harris und wo hörst du brandneue Tracks? Natürlich zuerst richtig bei mir, der Joe, bei Energy Sachsen brandneu. Tiffany Harris besingt in ihren Tracks ja sonst sehr häufig mentale Gesundheit, aber dieser Track ist eher so eine Danksagung. Ohne dich wird mir schwindelig, also quasi ein Dank an ihre Freunde, dass sie sie immer halten und ihr immer Halt geben. Sweet. Vertigo jetzt in deiner Energy Sachsen brandneu Playlist und da sag ich auch einfach mal Danke an dich, dass du jetzt hier mit mir dabei bist.

Wenn Lost Frequencies was Neues droppt, dann geht man ja direkt davon aus, Festival. Das wird ein Party-Track, das wird ein richtiger Dancefloor-Banger. Der neue, den er zusammen mit Nathan Nicholson gemacht hat, So Much Beauty Around Us, ist aber eher softer. Ist nicht dieses typische Put Your Fucking Hands Up-Ding, sondern eher so Party im Sonnenuntergang, wo man ganz entspannt einen Drink schlürft und in den Feierabend danst. Dann dance mal rein in den Feierabend hier mit mir, der Joe bei Energy Sachsen brandneu.

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1: Ich bin Hanna. Hallo. Nach der Amokfahrt von Leipzig kommt der Täter in die Psychiatrie. Der Ermittlungsrichter geht davon aus, dass der 33-Jährige zum Tatzeitpunkt nicht voll schuldfähig gewesen ist. Der Mann war mit dem Auto durch die Innenstadt gerast, hatte 2 Menschen getötet und 6 weitere teils schwer verletzt. Die Stadt prüft nun ihr Sicherheitskonzept. Oberbürgermeister Jung sagt uns aber:
2: Wir wissen auch, dass es keine letzte Sicherheit gibt. Das gehört auch zur Wahrheit. Und wir wollen nicht unsere Innenstädte als Festungen ausbauen. Und diese Balance zu finden zwischen Freizügigkeit und Aufenthaltsqualität und trotzdem Schutz und Sicherheit der Bevölkerung, das ist die Aufgabe, die wir überall haben in dieser Republik und nicht nur in Deutschland, sondern weit darüber hinaus.
1: Für viele Menschen in der Region sitzt der Schock nach den Ereignissen gestern tief. Schon kurz nach der Tat war ein Kriseninterventionsteam vor Ort im Einsatz, unterstützt von der Feuerwehr. Der Umgang mit solchen Erlebnissen kann von Mensch zu Mensch ganz unterschiedlich sein, sagte uns Axel Schuh, Leiter der Leipziger Branddirektion. Und weiter:
3: Wenn man Erinnerungen hat daran, die immer mal wieder auftauchen, sogenannte Flashbacks, oder wenn ein Geräusche daran erinnern oder bestimmte Gerüche daran erinnern, wenn das mehrere Tage anhält, das ist durchaus normal. Wenn aber diese Zustände so gar nicht aufhören, dann sollte man sich durchaus professionelle Hilfe holen.
1: Und jetzt die News aus deiner Ecke mit Daniel.
0: Für Dresden und die Lausitz.
4: In der EU gibt es Ärger über den neuen 7-Jahres-Haushalt. Auch aus Sachsen kommt Kritik an den Plänen. Unter anderem will die Kommission verschiedene Fördertöpfe zusammenlegen. Zudem sollen die Verhandlungen über den Bund laufen. Und am Strich könnte damit wesentlich weniger Geld in Sachsen ankommen, fürchtet der SPD-Europaabgeordnete Matthias Ecke.
5: Der EU-Haushalt, so wie ihn Frau von der Leyen vorgeschlagen hat, wäre ein massiver Rückschritt für die EU-Förderung in Sachsen. Er könnte bis zu 3/4 der Gelder bedrohen, die wir aus Brüssel hier in Sachsen erhalten, für Agrar, für Strukturförderung, für Sozialpolitik.
4: Großeinsatz für Polizei und Feuerwehr in Dresden. In Kotta sind am Morgen eine Straßenbahn und ein Bus zusammengestoßen. Die Bahn entgleiste daraufhin. Es gibt mindestens 30 Verletzte. 5 von ihnen wurden in Krankenhäuser gebracht. Der Rest konnte am Unfallort behandelt werden. Mehr Studierende an den sächsischen Hochschulen, fast 25.000, haben im Wintersemester ihr Studium begonnen. Das sind gut 5.000 mehr als ein Jahr zuvor, meldet das Statistische Landesamt. Vor allem an den Fachhochschulen ging die Zahl der Studierenden nach oben. An den Unis gab es kaum Veränderungen.
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7: Viele Wolken hängen am Abend über Sachsen. Dazu kann es immer mal wieder kräftig regnen und vereinzelt ist auch ein Gewitter dabei. In der Nacht bleibt es meist nass, die Tiefstwerte liegen bei 12 bis 9 Grad. Morgen geht's wolkig weiter, erstmal trocken, später kommen wieder einzelne Schauer oder Gewitter dazu, bei bis zu 16 Grad.
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7: Die B101 Meißen Richtung Freiberg ist am Abzweig nach Kröges nach einem Unfall im Kreuzungsbereich gesperrt. Melde auch du uns Staus und Blitzer unter 0800 50 5 mal die 9.
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10: Noch ein gutes Stündchen verbringen wir hier zusammen mit den brandneuesten Hits bei Energy Sachsen brandneu. Ich bin die Jo, ich begleite dich hier jetzt durch die letzte Stunde durch und wir starten rein in die Playlist mit Think About Us von Sonny Federa, Poppy Bascom und D.O.D. Schön auf den Dienstagabend.
0: Hier

Der Song hier, der kommt so halb aus dem Freistaat, Rhythm Unknown von Maskina, in deiner brandneuen Energy Sachsen Playlist. Und der versprüht richtig viele Good Vibes, richtig Frühling einfach, und produziert hat den Dein Local Hero Purple Disco Machine. Also kann man sagen, der Song kommt quasi aus Dresden, wenn du so willst. Jetzt in deiner Energy Sachsen brandneue Playlist.

Jetzt gibt's was Emotionales auf die Ohren hier bei Energy Sachsen in deinem Feierabend. Aber kein Sad Song, nee, sondern ein Track mit ganz, ganz viel Zuversicht. I Just Wanna Be Happy erzählt nämlich von den Struggles, die wir alle irgendwie im Leben haben, aber auch von der Hoffnung und vom nach vorne gucken, dass alles irgendwie doch am Ende passt.

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7: Viele Wolken hängen am Abend über Sachsen. Dazu kann es immer mal wieder kräftig regnen und vereinzelt ist auch ein Gewitter dabei. In der Nacht bleibt's meist nass, die Tiefstwerte liegen bei 12 bis 9 Grad. Morgen geht's wolkig weiter, erstmal trocken, später kommen wieder einzelne Schauer oder Gewitter dazu, bei bis zu 16 Grad.
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7: Es gibt gerade keine Staus, du kommst entspannt durch. Melde auch du uns Staus und Blitzer unter 0800 50 5 mal die 9.
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die Sachsen brandneu, machen wir jetzt mal ein bisschen den emotionalen. Sienna Spiero, the Queen of Emotional Songs, hat nämlich einen neuen rausgehauen, und zwar The Visitor. Ein bisschen eine negative Ode an die heutige Datingwelt. Sie beschreibt nämlich den Wunsch, für jemanden mehr als nur ein flüchtiger Moment oder eine Phase zu sein. Also quasi Anti-Situationship. Also einfach was Beständiges suchen. Klavier und Streicher, die unterstreichen das komplett. Es ist mal wieder ein ganz, ganz toller Song. Ich enthalte ihn dir nicht länger vor und wir gehen rein in Sienna Spiero, The Visitor.

Energy Sachsen brandneu läuft bei dir und da hörst du natürlich wie immer, wie hast du es auch anders erwartet, die brandneuesten, hottesten Hits. Und jetzt habe ich einen richtigen Partybanger am Start und zwar einen neuen von Sonny Fodera zusammen mit Sängerin Crystal. My Loving ist so ein Song, der groovt rein in Feierabend. Der ist so ein entspannter Partybanger und ich würde sagen, ich laber nicht viel drum rum. Wir hören direkt mal rein, hier bei Energy Sachsen brandneu.

Let's Fats in deinem Feierabend bei Energy Sachsen brandneu. Und jetzt habe ich was Frisches, Poppiges reingepackt in deine Playlist. Und zwar eine neue Single von Mark Atlas. You Against My Love heißt sie. Und ich finde, der Titel hört sich trauriger an, als er wirklich eigentlich ist. Ja, es geht schon darum, dass eine Beziehung auseinandergeht, weil sich einer irgendwie nicht so ganz binden kann und sich gegen die Liebe wehrt. Aber die Mucke, die ist schon eher poppig und ein bisschen mehr Upbeat. Ist auf jeden Fall ein guter Vibe. Passt zum Feierabend. Hier bei Energy Sachsen brandneu.

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3: mit KI-Support. Viele Wolken hängen am Abend über Sachsen. Dazu kann es immer mal wieder kräftig regnen und vereinzelt ist auch ein Gewitter dabei. In der Nacht bleibt es meist nass. Die Tiefstwerte liegen bei 12 bis 9 Grad. Morgen geht's wolkig weiter, erstmal trocken, später kommen wieder einzelne Schauer oder Gewitter dazu, bei bis zu 16 Grad.
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3: Im Moment ist alles frei, es gibt keine Staus. Melde auch du uns Staus und Blitzer unter 0800 50 5 mal die 9.

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1: Auf der A17 Prag Richtung Dresden liegt zwischen Pirna und Heidenau ein totes Reh auf der Straße. Melde auch du uns Staus und Blitzer unter 0800 50 5 mal die 9.
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1: Achtung, auf der A4 Chemnitz Richtung Dresden zwischen Hainichen und Berbersdorf sind nach einem Unfall Personen auf der Straße. Auf der A4 Chemnitz Richtung Dresden zwischen Hainichen und Berbersdorf bitte aufpassen, da sind Personen auf der Straße.
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0: Viele Wolken hängen am Abend über Sachsen. Dazu kann es immer mal wieder kräftig regnen und vereinzelt ist auch ein Gewitter dabei. In der Nacht bleibt es meist nass. Die Tiefstwerte liegen bei 12 bis 9 Grad. Morgen geht's wolkig weiter, erstmal trocken, später kommen wieder einzelne Schauer oder Gewitter dazu, bei bis zu 16 Grad.
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0: Auf der A4 Chemnitz Richtung Dresden, bitte aufpassen, zwischen Hainichen und Berbersdorf sind nach einem Unfall Personen auf der Straße. Auf der A17 Prag Richtung Dresden liegt zwischen Pirna und Heidenau ein totes Reh auf der Straße. Melde auch du uns Staus und Blitzer unter 0800 50 5 mal die 9.
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0: Auf der A17 Prag Richtung Dresden liegt zwischen Pirna und Heidenau ein totes Reh auf der Straße. Und auf der B174 Chemnitz-Reizenhain gibt es zwischen dem Abzweig nach Hilmersdorf und Marienberg Aquaplaning Gefahr. Melde auch du uns Staus und Blitzer unter 0800 50 5 mal die 9.
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0: Report. Viele Wolken sind gerade unterwegs, dazu fällt immer wieder Regen, teils auch kräftiger und vereinzelt kann es mal blitzen und krachen. Die Temperaturen liegen zwischen 12 und 9 Grad. Tagsüber bleibt es erstmal wolkig, am Nachmittag kommen dann vereinzelt Schauer und Gewitter dazu, bei Höchstwerten von 20 bis 23 Grad.
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0: Es gibt gerade keine Staus, du kommst entspannt durch. Melde auch du uns Staus und Blitzer unter 0800 50 5 mal die 9.
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1: Nichts los im Moment auf den Straßen in Sachsen. Gute Fahrt. Melde auch du uns Staus und Blitzer unter 0800 50 5 mal die 9.
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0: Support. Viele Wolken sind gerade unterwegs, dazu fällt immer wieder Regen, teils auch kräftiger und vereinzelt kann es mal blitzen und krachen. Die Temperaturen liegen zwischen 12 und 9 Grad. Tagsüber bleibt es erstmal wolkig, am Nachmittag kommen dann vereinzelt Schauer und Gewitter dazu, bei Höchstwerten von 20 bis 23 Grad.
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0: Im Moment ist alles frei, es gibt keine Staus. Melde auch du uns Staus und Blitzer unter 0800 50 5 mal die 9.
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